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1: Guten Morgen aus der Landesverkehrsmeldezentrale. Es begrüßt Sie Karin Unterhofer. Auf der Schnellstraße Meran-Bozen ist ab heute 9 Uhr, durchgehend bis Donnerstag 18 Uhr, in Richtung Bozen zwischen der Ausfahrt Industriezone Bozen Süd und der Ausfahrt A22 Brennerautobahn wegen Arbeiten nur eine Fahrspur befahrbar. Die Ausfahrt Industriezone Bozen Süd ist gesperrt. Auf der Finchgauer Stadtstraße zwischen Kastelbell und Schaas Einbahnregelung wegen Arbeiten zu realisieren. Der Umfahrung. In Richtung Meran wird der Leichtverkehr bis 3,5 Tonnen jeweils von 8 bis 20 Uhr umgeleitet. Auf der Pustertaler Stadtstraße auf der Rickertalbrücke Einbahnregelung wegen Sicherungsmaßnahmen der Brücke. Die Landesstraße bei Salden ist von 7 bis 12 und von 13 bis 17 Uhr wegen Asphaltierungsarbeiten gesperrt. Die Umleitung ist ausgeschildert. Und die Landesstraße zwischen Montal und Ellen ist von 8 bis 17 Uhr wegen Asphaltierungsarbeiten gesperrt. Auch dort ist die Umleitung ausgeschildert. Die Gemeindestraße Lengstein-Barbian ist im Bereich Benzel und Dickteler Graben werktags von 8 bis 17 Uhr wegen Feldsicherungsarbeiten gesperrt. Allen, die unterwegs sind, gute Fahrt!

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6: Trump kündigt Geleit für festsitzende Schiffe aus der Straße von Hormuz an. Baustellen bremsen Verkehr in Bozen und im Eisacktal ein. Das Wetter heute wechselnd bewölkt. Im Studio Petra Farkas, einen schönen guten Morgen. Die USA wollen nach Angaben von Präsident Trump ab heute damit beginnen, Schiffe aus der Straße von Hormuz zu eskortieren. In den sozialen Medien schrieb er, man werde die Schiffe sicher aus der Meerenge geleiten, damit sie frei und ungehindert ihren Geschäften nachgehen könnten. Mehrere Länder, die nicht in den Irankrieg verwickelt seien, hätten die USA darum gebeten, so Trump. Zum genauen Vorgehen machte er keine Angaben. Der Iran hatte nach den Angriffen der USA und Israels Ende Februar die Straße von Hormuz de facto geschlossen. Hunderte Tanker, Containerschiffe und Frachter liegen seitdem in der Region fest. Die deutsche Marine indes bereitet sich weiter auf eine mögliche Minenräumung in der Straße von Hormuz vor. Am Nachmittag soll dazu das Spezialboot Fulda vom Ostseehafen Kiel-Wick aus in Richtung Mittelmeer aufbrechen. Dort soll es zunächst in einen NATO-Verband eingegliedert werden. Für die Minenräumaktion nämlich braucht es noch ein entsprechendes Mandat des Bundestags. Sollten die Parlamentarier grünes Licht geben, wäre das Schiff schneller am Einsatzort dran. Großbritannien will sich an dem 90 Milliarden Euro umfassenden Kredit der EU für die Ukraine beteiligen. Premier Starmer werde dazu heute beim Treffen der Europäischen Politischen Gemeinschaft in Armenien entsprechende Gespräche führen, gab sein Büro am Abend bekannt. Hintergrund ist demnach eine engere Zusammenarbeit zwischen London und Brüssel bei Fragen der Verteidigung. Zu diesem Thema kommen heute Vertreter aus fast 50 europäischen Staaten in der armenischen Hauptstadt Erevan zusammen. Ab heute kommt es wegen Bauarbeiten zu Verkehrsbehinderungen in Bozen und im Eisacktal. In Bozen wird ab 9 Uhr die Mebo-Ausfahrt Bozen Süd für 4 Tage gesperrt. Betroffen ist vor allem der Verkehr aus dem Überetsch und dem Etschtal. Staus sind wahrscheinlich. Grund ist die Montage eines Verkehrsschildes. Nach dem Sigmundskroner Tunnel ist die erste Ausfahrt Richtung Leifers und Flughafen nicht möglich. Zudem wird die Fahrbahn Richtung Autobahn und Stadtzentrum auf eine Spur verengt. Autofahrer sollten mehr Zeit einplanen. Auch an der Riggertalbrücke bei Farn im Pustertal wird weitergearbeitet. Hier ist ab heute für etwa 3 Tage eine Spur Richtung Bruneck gesperrt. Danach folgen Arbeiten Richtung Brixen. Ab 18. Mai wird die Brücke nachts komplett gesperrt. Tagsüber bleibt sie befahrbar. Zur Halbzeit der Legislatur trifft sich die Landesregierung unter Landeshauptmann Kompatscher zu Sondersitzungen in den Bezirken, um sich vor Ort mit den Präsidenten der Bezirksgemeinschaften und den BürgermeisterInnen über aktuelle Themen auszutauschen. Morgen Dienstag steht der Bezirk Überetsch-Unterland im Mittelpunkt. Im Anschluss werden in der Fachoberschule für Landwirtschaft in Auer die Ergebnisse präsentiert. Nach bisherigen Treffen, unter anderem in Sterzing, Bruneck und Latsch, ist ein weiteres Treffen am 19. Mai im Bezirk Saltenschlern geplant. Und ab sofort ist MapView die einzige Plattform für geografische Daten im Land. Das bisherige Maps-Tool wird heute endgültig abgeschaltet, Nutzer automatisch weitergeleitet. Mit MapView können Karten, Fachpläne und Geodaten des Landes und der Gemeinden einfach abgerufen werden. Die Anwendung richtet sich an Beruf, Studium und Freizeit. Ergänzende Videotutorials erleichtern den Einstieg.
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6: Jannik Sinner schreibt mit seinem Sieg in Madrid Tennisgeschichte. Der 24-Jährige ist der erste Tennisprofi, der 5 ATP Masters 1000 Turniere in Folge gewinnen konnte. Im Finale in Madrid besiegt er den Deutschen Alexander Zverev klar in 2 Sätzen. Inter Mailand ist vorzeitig italienischer Meister. Die Nerazzurri sicherten sich mit einem 2:0 gegen Parma den 21. Titel und liegen 3 Runden vor Schluss uneinholbar vor Napoli. Und in der Formel 1 hat Kimi Antonelli das Rennen in Miami vor Lando Norris und Oscar Piastri gewonnen und seine WM-Führung damit weiter ausgebaut. Das waren die aktuellen Themen zur Stunde.
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6: Das Wetter heute in Südtirol. Der Tag verläuft wechselnd bewölkt mit einigen sonnigen Abschnitten. Am Nachmittag können aus den Quellwolken einzelne Regenschauer entstehen. Die Höchstwerte liegen zwischen 20 und 25 Grad. Morgen am Dienstag gibt es dichte Wolken, nur etwas Sonne. Im Tagesverlauf sind wieder ein paar Schauer möglich. Am Mittwoch geht es wechselhaft weiter. Die Sonne zeigt sich nur zeitweise und vor allem in der zweiten Tageshälfte sind wieder einige Regenschauer dabei. Vereinzelt sind auch Gewitter möglich. Am Donnerstag lockert es stellenweise auf, vor allem am Nachmittag aber können wieder neue Regenschauer entstehen. Am Freitag geht es mit einem Mix aus Sonne und Wolken weiter. Die Schauerneigung geht etwas zurück.
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9: Guten Morgen aus der Landesverkehrsmeldezentrale. Es begrüßt Sie Karin Unterhofer. Auf der Schnellstraße Meran-Bozen ist ab heute 9 Uhr, durchgehend bis Donnerstag 18 Uhr, in Richtung Bozen zwischen der Ausfahrt Industriezone Bozen Süd und der Ausfahrt A22 Brennerautobahn wegen Arbeiten nur eine Fahrspur befahrbar. Die Ausfahrt Industriezone Bozen Süd ist gesperrt. Auf der Finchgauer Stadtstraße zwischen Kastelbell und Schaas Einbahnregelung wegen Arbeiten zu realisieren. Der Umfahrung. In Richtung Meran wird der Leichtverkehr bis 3,5 Tonnen jeweils von 8 bis 20 Uhr umgeleitet. Auf der Pustertaler Stadtstraße auf der Rickertalbrücke Einbahnregelung wegen Sicherungsmaßnahmen der Brücke. Die Landesstraße bei Salden ist von 7 bis 12 und von 13 bis 17 Uhr wegen Asphaltierungsarbeiten gesperrt. Die Umleitung ist ausgeschildert. Und die Landesstraße zwischen Montal und Ellen ist von 8 bis 17 Uhr wegen Asphaltierungsarbeiten gesperrt. Auch dort ist die Umleitung ausgeschildert. Die Gemeindestraße Lengstein-Barbian ist im Bereich Benzel und Dickteler Graben werktags von 8 bis 17 Uhr wegen Feldsicherungsarbeiten gesperrt. Allen, die unterwegs sind, gute Fahrt!
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10: Ganz genau, so ist es. Wieder mal Wochenstart. Ah, wie Anfang. Ich bin Alexander Lanz. Guten Morgen. Montag, 8 Minuten nach 7.

0: Mehr Aha geht gar nicht mehr. Gilbert, musikalischer Auftakt. Und um 5.55 Uhr war heute Sonnenaufgang in Südtirol, also um 5 vor 6. Jetzt ein Duett, das es in sich hat. Sehr viel Gefühl. Merl Mathieu und Peter Alexander, Goodbye, my love, 12 nach 7.
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0: Aber das wissen wir doch. Im Frühling steigt die Lust auf neue Pflanzen im Garten. Dabei bietet das Setzen heimischer Pflanzen viele Vorteile. Sie kommen mit den Bedingungen gut zurecht, benötigen wenige Pflege und bieten den heimischen Tieren viel Nahrung. Eine Pflanze, bekanntlicherweise, ja, die Blumen sind das Lächeln der Erde. Lächeln d'amour. Tanzballet jetzt um die Minuten 19 nach 7. Am Montag. Guten Morgen.
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2: Und wie immer bei Fragen zum Gehörten können Sie uns gerne kontaktieren zu Bürozeiten unter gewohnt 0474 06 06 06.

Ja, ja, Gabi Boginski, Hit der Stunde jetzt. Simone und Charlie Brunner aus einem Guss. Da gießen wir uns was. In die Blumen.

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1: Nach dem langen sonnigen und vor allem auch warmen Wochenende stellt sich das Wetter nun langsam um und damit einen schönen guten Morgen. Der heutige Montag verläuft nunmehr zeitweise sonnig. Schon am Vormittag ziehen erste Wolken auf, am Nachmittag werden diese dichter und ganz vereinzelt kann es auch einen Regenschauer geben, vor allem in den Dolomiten. Meist bleibt es heute aber noch trocken. Nicht ganz so warm mehr wie gestern, aber immer noch 17 bis 25 Grad heute die Höchstwerte. Ab morgen wird es dann auch kühler, nur mehr bis zu 20 Grad, denn die Wolken und die Regenwahrscheinlichkeit nehmen weiter zu. Noch mehr Regenschauer dann am Mittwoch und Donnerstagnachmittag, da kann auch mal ein Gewitter dabei sein. Zum Abschluss der Blick auf die aktuellen Messwerte von 7 Uhr. In Bozen und Auer 13 Grad, in Schlanders und Brixen 11, in Meran 10, am Brenner 8, am Reschen 7 Grad, in Sterzing, Brunneck und in Doblach jeweils 5, auf der Blose in 2500 Metern 1 Grad, Innsbruck 13, Lienz 8 und Trient 14 Grad. Das war das Neueste vom Wetterdienst mit Dieter Peterlin.

0: Radio 2000 am Montag, immer Montagmacher, der Minuten 12 nach 7:30. Guten Morgen.
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1: Genau so ist es für den heutigen Montag, startend mit dem Widder. Nicht alles wird heute geklärt, es lohnt sich also nicht, jede Frage bis ins Detail zu besprechen. Stier, heute läuft alles nach Plan, keine Hindernisse, aber auch kein besonderer Energieschub. Zwillinge, Sie müssen Ihre Pläne ordnen, die Wünsche anderer können auch einmal warten. Krebs, trotz Ihres zögerlichen Einsatzes kommt Ihnen das Glück heute reichlich entgegen. Löwe, vergessen Sie strikten Tagespläne, nur so haben Ihre Sterne die Chance, Sie zu überraschen. Jungfrau, auch wenn Sie heute etwas verschlossen wirken, wer Sie kennt, weiß damit umzugehen. Waage, halten Sie sich zurück und lassen Sie diejenigen einen Ausweg finden, die dafür verantwortlich sind. Skorpion, ein geeigneter Tag, um körperlich und seelisch mal wieder richtig aufzutanken. Schütze, eine Anfrage kommt Ihnen entgegen oder ungelegen, wer weiß das auch schon, das Endergebnis wird es dann zeigen. Steinbock, nicht jedes kritische Wort, das Sie heute anhören müssen, ist genügend durchdacht. Wassermann, zögern Sie an einem wichtigen Vorhaben, das ist berechtigt, die Sache braucht noch Zeit. Und Fische, jemand weiß mal wieder alles besser, wenn Sie genauer nachfragen, zwar besser, aber nicht unbedingt mehr.

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5: Tram kündigt Schutzprojekt für Schiffe in Straße von Hormus an. Sperren und Baustellen bremsen Verkehr in Bozen und Eisacktal. Das Wetter heute wechselnd bewölkt. Im Studio Petra Farkas, einen schönen guten Morgen. Die USA wollen es Handelsschiffen möglich machen, wieder frei durch die vom Iran blockierte Straße von Hormus fahren zu können. Der Einsatz Project Freedom soll heute beginnen, kündigte US-Präsident Trump an. Das US-Militär stellt nach eigenen Angaben Lenkwaffenzerstörer, mehr als 100 Flugzeuge und 15.000 Soldaten dafür bereit. Wie genau der Einsatz in der wirtschaftlich wichtigen Meerenge ablaufen soll, ist noch unbekannt. Trump schrieb in den sozialen Medien lediglich von einer humanitären Geste. In der Region stecken zurzeit hunderte Schiffe mit Tausenden von Seeleuten fest. Der Iran verurteilte Trumps Plan und sagt, dadurch werde die Waffenruhe verletzt. Großbritannien will sich an dem 90 Milliarden Euro umfassenden Kredit der EU für die Ukraine beteiligen. Premier Starmer wird dazu heute beim Treffen der Europäischen Politischen Gemeinschaft in Armenien entsprechende Gespräche führen, hat sein Büro am Abend bekannt gegeben. Hintergrund ist demnach eine engere Zusammenarbeit zwischen London und Brüssel bei Fragen der Verteidigung. Zu dem Thema kommen heute Vertreter aus fast 50 europäischen Staaten in der armenischen Hauptstadt Erevan zusammen. Im Mittelpunkt des Gipfels stehen auch die Stärkung der Demokratie, die Energiesicherheit und die wirtschaftliche Entwicklung Europas. Auf dem Kreuzfahrtschiff MV Honius im Atlantik ist es laut Weltgesundheitsorganisation WHO zu einem Ausbruch akuter Atemwegserkrankungen gekommen. Mindestens 3 Menschen starben, ein weiterer Patient wird auf einer Intensivstation in Südafrika behandelt. Insgesamt wurden 6 Erkrankte gemeldet. Bei einem Todesfall wurde Hantavirus nachgewiesen. 5 weitere Fälle gelten als Verdachtsfälle. Das Schiff war auf der Route von Ushuaia in Argentinien nach Kap Verde unterwegs. Es bietet Platz für rund 170 Passagiere und 70 Crewmitglieder. Hantaviren werden meist über Kontakt mit Ausscheidungen infizierter Nagetiere übertragen. Eine Mensch-zu-Mensch-Übertragung ist äußerst selten. Ab heute kommt es wegen Bauarbeiten zu Verkehrsbehinderungen in Bozen und im Eisacktal. In Bozen wird ab 9 Uhr die Mebo-Ausfahrt Bozen Süd für 4 Tage gesperrt. Nach dem Sigmundskroner Tunnel ist die erste Ausfahrt Richtung Leifers und Flughafen nicht möglich. Zudem wird die Fahrbahn Richtung Autobahn und Stadtzentrum auf eine Spur verengt. Auch an der Riggertalbrücke bei Fahn im Pustertal wird weiter gearbeitet. Hier ist ab heute für etwa 3 Tage eine Spur Richtung Brunneck gesperrt. Danach folgen Arbeiten Richtung Brixen. Ab 18. Mai wird die Brücke nachts komplett gesperrt, tagsüber bleibt sie befahrbar. Beim Gasthof Fonte Claus in Freins in der Gemeinde Lein ist es gestern zu einem Garagenbrand gekommen. Beim Eintreffen der Feuerwehr stand ein Hybridfahrzeug bereits in Vollbrand. Durch den raschen Einsatz mehrerer Wehren aus der Umgebung konnte ein Übergreifen der Flammen auf das Wohngebäude verhindert werden. Wegen der besonderen Gefahr durch die Batterie des Hybridfahrzeugs gingen die Einsatzkräfte besonders vorsichtig vor. Verletzt wurde zum Glück niemand. Das Fahrzeug hat Totalschaden. Die Brandursache wird ermittelt. Und der vernagte Stausee im Schnalstal weist derzeit wegen anhaltender Trockenheit einen außergewöhnlich niedrigen Wasserstand auf, mehrere Meter unter dem üblichen Niveau. Dadurch ist in den vergangenen Tagen der Turm des ehemaligen Leiterkirchleins vollständig sichtbar geworden. Die Kirchturmspitze liegt sonst meist unter Wasser. Das Kirchlein, das dem heiligen Nepomuk geweiht war, wurde 1727 erbaut. Sein ursprüngliches Aussehen ist nur noch auf historischen Fotos dokumentiert.
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5: Jannik Sinner schreibt mit seinem Sieg in Madrid Tennisgeschichte. Der 24-jährige Sechsten ist der erste Tennisprofi, der 5 ATP Masters 1000 Turniere in Folge gewinnen konnte. Im Madrid-Finale besiegt er den Deutschen Alexander Zverev unter einer Stunde klar in 2 Sätzen. Gewinnt Sinner auch das kommende Masters in Rom, hätte er alle 1000er Turniere zumindest einmal für sich entschieden. Das waren die aktuellen Themen zur Stunde. Das Wetter heute in Südtirol. Der Tag verläuft wechselnd bewölkt mit einigen sonnigen Abschnitten. Am Nachmittag können aus den Quellwolken einzelne Regenschauer entstehen. Die Höchstwerte liegen zwischen 20 und 25 Grad. Morgen am Dienstag gibt es dichte Wolken, nur etwas Sonnen. Im Tagesverlauf sind wieder ein paar Schauer möglich. Am Mittwoch geht es wechselhaft weiter. Die Sonne zeigt sich nur zeitweise und vor allem in der zweiten Tageshälfte sind wieder einige Regenschauer dabei. Vereinzelt sind auch Gewitter möglich. Am Donnerstag lockert es stellenweise auf, vor allem am Nachmittag aber können wieder neue Regenschauer entstehen. Am Freitag geht es mit einem Mix aus Sonne und Wolken weiter. Die Schauerneigung geht etwas zurück.
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6: Guten Morgen aus der Landesverkehrsmeldezentrale, wünscht Renate Stauder. Auf den Stadtzufahrten kommt es jetzt im Berufsverkehr zu Kolonnenverkehr. Auf der Überretscher Straße in Richtung Bozen ab St. Michael-Leppern, auf der Brenner Staatsstraße in Richtung Bozen zwischen Leifers und St. Jakob sowie auf der Ahrenthaler Staatsstraße in Richtung Bruneck ab Geis. Auf der Schnellstraße Mebo ist heute ab 9 Uhr bis Donnerstag 18 Uhr in Richtung Bozen zwischen der Ausfahrt Industriezone Bozen Süd und der Ausfahrt Brennerautobahn wegen Arbeiten nur eine Fahrspur befahrbar. Die Ausfahrt Industriezone Bozen Süd ist gesperrt. Gute Fahrt!

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Und die liebe Bärbel schickt ganz liebe Grüße an alle, die uns zuhören, auch an uns. Da sagen wir Danke und grüßen ganz besonders lieb zurück die Kastluter Spatzen.

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1: Ganz genau so ist es. Jetzt ist er dran, der Wettermann.
2: Nach dem langen sonnigen und vor allem auch warmen Wochenende stellt sich das Wetter nun langsam um und damit einen schönen guten Morgen. Der heutige Montag verläuft nur mehr zeitweise sonnig. Schon am Vormittag ziehen erste Wolken auf. Am Nachmittag werden diese dichter und ganz vereinzelt kann es auch einen Regenschauer geben, vor allem in den Dolomiten. Meist bleibt es heute aber noch trocken. Nicht ganz so warm mehr wie gestern, aber immer noch 17 bis 25 Grad heute die Höchstwerte. Ab morgen wird es dann auch kühler, nur mehr bis zu 20 Grad, denn die Wolken und die Regenwahrscheinlichkeit nehmen weiter zu. Noch mehr Regenschauer dann am Mittwoch und Donnerstagnachmittag, da kann auch mal ein Gewitter dabei sein. Das war das Neueste vom Wetterdienst mit Dieter Peterlin.
1: Wir sind damit ein kleiner Vorgeschmack für heute Abend ab 20 Uhr die volkstümliche Musikwunschsendung mit Werner Gartner. Ah, da geht die musikalische Post ab, oder? Die Stornis sind hier.
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So hat uns gesungen DJ Ötzi. Der 4. Mai heute, Florian, Valeria und Guido geschrieben, die Namen im Kalender. Der heutige Tag ist Mahalingen Florian von Lorch gewidmet, einem christlichen Märtyrer aus dem 4. Jahrhundert, der als Schutzpatron der Feuerwehrsleute, Schornsteinfeger, Bierbrauer und Seifensieder gilt. Also heute der 4. Tag im Wonnemonat Mai, so Sie was zum Feiern haben sollten. Wir wünschen alles Beste dazu.

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1: Guten Tag, wünscht Barbara Widotta aus der Landesverkehrsmeldezentrale. Auf der Schnellstraße Mebo heute ab 9 Uhr durchgehend bis Donnerstag, den 7. um 18 Uhr. In Richtung Bozen ist zwischen der Ausfahrt Industriezone Bozen Süd und der Ausfahrt Brenner Autobahn wegen Arbeiten nur eine Fahrspur befahrbar. Die Ausfahrt Industriezone Bozen Süd ist gesperrt. Auf der Finchgauer Stadtstraße zwischen Kastelberg und Schars Einbahnregelung wegen Arbeiten. Lokale Umleitung des Leichtverkehrs bis 3,5 Tonnen Richtung Meran bis 20 Uhr. Auf der Pustertaler Stadtstraße auf der Riggertalbrücke Einbahnregelung wegen Arbeiten. Kommen Sie gut ans Ziel.

0: Stärken Sie die Kraft des Mondes. 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Wir verraten, für welche Tätigkeiten die entsprechende Mondphase gerade günstig ist.
1: Bei abnehmenden Mond sowie an diesem Montag sind die meisten Reinigungsarbeiten erfolgreich und gehen spielend leicht von der Hand. Außerdem sollten Sie diese Mondphase nutzen, um mit einer Blutreinigungskur, zum Beispiel mit Brennnessel oder Löwenzahntee, besonders gute Ergebnisse zu erzielen.
0: Der Mond ist seit jeher unser himmlischer Begleiter mit großem Einfluss auf unser Leben, Gesundheit, Ernährung, Körperpflege, Haushalt und Garten. Besser leben nach dem Mondkalender.

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1: Feuerwehr in Südtirol. Aufgaben werden vielfältiger und komplexer. Militäraktion. USA wollen heute alle Schiffe in der Straße von Hormuz befreien. Das Wetter heute in Südtirol wechselnd bewölkt. Im Studio Petra Farkas, einen schönen Vormittag. Der heutige 4. Mai ist der Gedenktag des heiligen Florian, dem Schutzpatron der Feuerwehr. Deren Aufgaben haben sich in den vergangenen Jahren deutlich erweitert. Längst gehören auch technische Einsätze zum Alltag. Neue Technologien wie Photovoltaikanlagen und moderne Fahrzeugtechnik machen die Einsätze zudem komplexer und erfordern laufende Weiterbildung. Gestern erst brannte in einer Garage in Laien ein Hybridfahrzeug. Dabei mussten die Wehren nicht nur löschen, sondern auch aufgrund der besonderen Gefahr durch die Batterie des Hybridfahrzeugs besonders vorsichtig agieren. Heute früh um kurz vor 4 Uhr musste die Bozner Berufsfeuerwehr zu einem Wohnungsbrand in der Palermostraße ausrücken. Der Brand, der auf dem Balkon eines Wohnhauses ausgebrochen war, konnte schnell gelöscht, die betroffene Wohnung vom Rauch befreit werden. Verletzt wurde zum Glück auch hier niemand. Wichtig für das System, etwa der freiwilligen Feuerwehren, ist auch die Unterstützung durch Arbeitgeber, weil Mitglieder im Einsatzfall kurzfristig freigestellt werden müssen. In Bozen wird jetzt ab 9 Uhr die MEBO-Ausfahrt Bozen Süd für 4 Tage gesperrt. Nach dem Sigmundskroner-Tunnel ist die erste Ausfahrt Richtung Leifers und Flughafen nicht möglich. Zudem wird die Fahrbahn Richtung Autobahn und Stadtzentrum auf eine Spur verengt. Auch an der Riggertalbrücke bei Fahren im Pustertal wird weiter gearbeitet. Hier ist ab heute für etwa 3 Tage die Spur Richtung Brunneck gesperrt. Danach folgen Arbeiten Richtung Brixen. Ab 18. Mai wird die Brücke nachts komplett gesperrt. Tagsüber bleibt sie befahrbar. Der Fernacker Stausee im Schnalztal weist derzeit wegen anhaltender Trockenheit einen außergewöhnlich niedrigen Wasserstand auf, mehrere Meter unter dem üblichen Niveau. Dadurch ist in den vergangenen Tagen der Turm des ehemaligen Leiterkirchleins vollständig sichtbar geworden. Die Kirchturmspitze liegt üblicherweise unter Wasser. Das Kirchlein, das dem heiligen Nepomuk geweiht war, wurde 1727 erbaut. Sein ursprüngliches Aussehen aber ist nur noch auf historischen Fotos dokumentiert. Die US-Marine will nach Angaben von US-Präsident Donald Trump heute in der Straße von Hormuz festsitzende Schiffe aus der Meerenge herausgeleiten. Für den Fall etwaiger Behinderungen der Initiative Project Freedom drohte Trump auf seiner Plattform True Social dagegen mit Härte vorzugehen. Viele Details zum Ablauf der Initiative ließ er offen. Der Iran warnte die USA umgehend vor Aktionen in der strategisch wichtigen Meerenge und betonte, dass dies auch die Waffenruhe verletze. In der Region stecken zurzeit hunderte Schiffe mit tausenden Seeleuten fest. Die deutsche Marine bereitet sich weiter darauf vor, möglicherweise Minen in der Straße von Hormuz wegzuräumen. Am Nachmittag soll dazu das Spezialboot Fulda vom Ostseehafen Kiel aus in Richtung Mittelmeer aufbrechen. Dort soll es zunächst in einen NATO-Verband eingegliedert werden. Für die Minenräumaktion nämlich braucht es noch ein entsprechendes Mandat des Bundestages. Sollten die Parlamentarier zustimmen, wäre das Schiff schneller am Einsatzort. Unklar ist aber nach wie vor allerdings, ob der Iran die wichtige Schifffahrtsroute überhaupt wirklich vermint hat. Teheran hatte hinsichtlich des Krieges gegen Israel und die USA immer wieder damit gedroht. Auf dem Kreuzfahrtschiff MV Hondius im Atlantik hat es laut WHO, Weltgesundheitsorganisation, einen Ausbruch akuter Atemwegserkrankungen gegeben. Mindestens 3 Menschen sind gestorben, ein weiterer Patient wird derzeit auf einer Intensivstation in Südafrika behandelt. Insgesamt wurden 6 Erkrankte registriert. Bei einem Todesfall wurde Hantavirus nachgewiesen. 5 weitere Fälle werden als Verdachtsfälle eingestuft. Hantaviren werden in der Regel über Kontakt mit Ausscheidungen infizierter Nagetiere übertragen. Eine Übertragung von Mensch zu Mensch ist sehr selten. Das Schiff war auf der Fahrt von Ushuaia in Argentinien nach Kap Verde. Es bietet Platz für rund 170 Passagiere und 70 Crewmitglieder.
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1: Jannik Sinner schreibt mit seinem Sieg in Madrid Tennisgeschichte. Er ist der erste Tennisprofi, der 5 ATP Masters 1000 Turniere in Folge gewann. Im Finale in Madrid besiegt er den Deutschen Alexander Zverev klar in 2 Sätzen. Gewinnt Sinner auch das kommende Turnier in Rom, hätte er alle 1000er Turniere zumindest einmal für sich entschieden. Das waren die aktuellen Themen zur Stunde.
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1: Das Wetter heute in Südtirol. Der Tag verläuft wechselnd bewölkt mit einigen sonnigen Abschnitten. Am Nachmittag können aus den Quellwolken einzelne Regenschauer entstehen. Die Höchstwerte liegen zwischen 20 und 25 Grad. Morgen am Dienstag gibt es dichte Wolken, nur etwas Sonnen. Im Tagesverlauf sind wieder ein paar Schauer möglich. Am Mittwoch geht es wechselhaft weiter. Die Sonne zeigt sich nur zeitweise und vor allem in der zweiten Tageshälfte sind wieder einige Regenschauer dabei. Vereinzelt sind auch Gewitter möglich. Am Donnerstag lockert es stellenweise auf, vor allem am Nachmittag aber können wieder neue Regenschauer entstehen. Am Freitag geht es mit einem Mix aus Sonne und Wolken weiter. Die Schauerneigung geht etwas zurück.
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4: Guten Tag, wünscht Barbara Widot aus der Landesverkehrsmeldezentrale. Auf der Schnellstraße Mebo heute ab 9 Uhr durchgehend bis Donnerstag, den 7. um 18 Uhr. In Richtung Bozen ist zwischen der Ausfahrt Industriezone Bozen Süd und der Ausfahrt Brenner Autobahn wegen Arbeiten nur eine Fahrspur befahrbar. Die Ausfahrt Industriezone Bozen Süd ist gesperrt. Auf der Finchgauer Stadtstraße zwischen Kastelberg und Schars Einbahnregelung wegen Arbeiten. Lokale Umleitung des Leichtverkehrs bis 3,5 Tonnen Richtung Meran bis 20 Uhr. Auf der Pustertaler Stadtstraße auf der Riggertalbrücke Einbahnregelung wegen Arbeiten. Kommen Sie gut ans Ziel.
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Da sind wir noch irgendwie gut durchgekommen. Eine ungewöhnliche Kältewelle hat Griechenland derzeit nämlich fest im Griff. Eine sogenannte Kaltluftinvasion sorgt für ein winterliches Bild in vielen Regionen des Landes. Wie Meteorologen hier berichten, kräftige Regenfälle und stürmische Winde, insbesondere in der Ägäis mit Böen von bis zu 88 Kilometern pro Stunde, bestimmten das Wetter. Es handelt sich um den kältesten Start in den Mai seit Jahrzehnten, sagte eine Meteorologin. Also Schnee in Teilen Griechenlands und Stürme und Regen und dergleichen mehr. Da geht's uns gut, oder? Bei uns jetzt in südliche Gefilde, die Saragossa Band mit Rastaman. Schön, dass Sie uns zuhören im Montamacher am Montag. Guten Morgen.

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1: Guten Morgen aus der Sportredaktion. Grande Jannik, oder? Jannik Sinner hat in Madrid Tennisgeschichte geschrieben. Der 24-jährige Weltranglistenerste ist der erste Profi, der 5 ATP Masters 1000 Turniere in Serie gewinnen konnte. Im Finale gestern besiegte er den Deutschen Alexander Zverev in weniger als einer Stunde, klar in 2 Sätzen. Zuvor hatte Sinner in dieser Saison bereits Indian Wells, Miami und Monte Carlo gewinnen können. Dazu kommt sein Titelgewinn in Paris-Perth im Oktober 2025. Sollte er auch das kommende Turnier in Rom gewinnen, hätte er alle Masters 1000 Turniere zumindest einmal in seiner Karriere gewonnen. Inter Mailand hat in der Fußballserie A vorzeitig seinen 21. Meistertitel perfekt gemacht. Die Nerazzurri feierten gestern Abend gegen Parma einen 2:0 Heimsieg und durften 3 Runden vor Saisonschluss bei 12 Punkten Vorsprung auf den Tabellenzweiten und Titelverteidiger Napoli im eigenen Stadion den Scudetto bejubeln. Inter hat noch die Chance aufs Double. Das Cupfinale gegen Lazio Rom steigt am 13. Mai. In der Champions League war das Team im Playoff überraschend am norwegischen Außenseiter Bodø/Glimt gescheitert und hatte damit den Einzug ins Achtelfinale verpasst. Mercedes-Youngster Kimi Antonelli hat im 4. Formel-1-Grand Prix der Saison seinen bereits 3. Sieg gefeiert und damit die WM-Führung deutlich ausgebaut. Der 19-jährige Italiener triumphierte in Miami vor dem McLaren-Duo Lando Norris und Oscar Piastri. George Russell musste sich mit Rang 4 begnügen und liegt in der WM-Wertung als Zweiter bereits 20 Punkte hinter seinem Teamkollegen Antonelli. Red Bullster Max Verstappen wurde 5. Die Ferrari-Piloten Lewis Hamilton und Charles Leclerc landeten nur auf den Rängen 6 und 8. Und im Volleyball trennt Perugia nur noch 1 Sieg von seiner 3. italienischen Meisterschaft in der Superliga. Das Team um den Bozner Simone Giannelli setzte sich gestern im 2. Finalspiel mit 3:1 nach Sätzen auswärts gegen Civitanova durch und führt in der Best-of-5-Serie nun mit 2:0. Am Mittwoch schon könnte Perugia mit einem Heimsieg die Serie für sich entscheiden.
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0: Auto hat uns gesungen, Andreas Cavalier.
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0: Und vielleicht dann auch mit dabei Musik aus Südtirol, aber sicherlich die Geschwister Niederwacher. Lass uns überraschen. Da, wo die Heimat ist, sind wir zu Hause. Und da sendet Radio 2000 seit neuestem aus Pfalzen.

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4: Ganz genau so ist das. Künstliche Medizin jetzt auch in Südtirol angekommen in der Medizin. Und wir haben mit Dr. Giuliano Bicogliori vom Institut für Allgemeinmedizin und Public Health in Bozen gesprochen und ihn gefragt, wie denn nun die Bevölkerung hierzulande zur KI, also zur künstlichen Intelligenz im Gesundheitswesen steht.
5: Fast 50% der Bevölkerung befürworten den Einsatz von künstlicher Intelligenz im Gesundheitswesen und sind der Meinung, dass sie die Gesundheit der Bevölkerung verbessern wird. Gleichzeitig zeigt sich jedoch eine gewisse Skepsis, wenn es um den Einsatz durch medizinisches Personal geht, insbesondere bei Entscheidungen in Notfallsituationen oder bei robotergestützten chirurgischen Eingriffen sowie bei pflegerischen Tätigkeiten oder als Unterstützung in der operativen und klinischen Diagnostik. Es besteht die Sorge vor einem Verlust der menschlichen Kontrolle.
6: Bicogliori zeigt sich durchaus positiv überrascht von der Offenheit. Doch wo kann künstliche Intelligenz konkret helfen?
5: Meiner Meinung nach kann künstliche Intelligenz gerade in der diagnostischen Unterstützung ein sehr nützliches Instrument darstellen. Sowohl in der operativen, zum Beispiel in der bildgebenden Diagnostik, als auch in der klinischen Diagnostik durch den Arzt. Entscheidend ist jedoch, dass dies niemals auf Kosten der Arzt-Patienten-Beziehung geschieht. Auch das Management administrativer oder organisatorischer Aufgaben kann die Gesundheitsversorgung unterstützen und dem Arzt mehr Zeit für den Patienten verschaffen.
6: Gerade hier sieht Bicogliori großes Potenzial. Entscheidend bleibt aber das Vertrauen der Menschen.
5: Es ist dabei notwendig, eine schrittweise und transparente Implementierung der künstlichen Intelligenz im Gesundheitswesen zu gewährleisten. Die Bevölkerung muss darüber informiert werden, in welchen Bereichen und in welcher Form künstliche Intelligenz eingesetzt wird.
4: Tja, wir haben es gehört, künstliche Intelligenz kann vieles unterstützen, den Menschen im Gesundheitswesen ersetzen soll sie aber nicht. Entscheidend wird sein, wie gut es gelingt, Technologie und Vertrauen miteinander zu verbinden. Das war ein Beitrag im Hauptsache-Gesund-Journal unserer Kollegin, Redakteurin und Mitarbeiterin Sandra Hofer.
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4: Hat auch mit Musik zu tun, die Gesundheit oder die Gesundheit mit Musik. Größer geht's gar nicht mehr. Grande und La Grande Mina, unvergessen.

Das war's vom Montermach am heutigen Montag. Jetzt nach den 10 Uhr Nachrichten wird Werner Gartner da sein, Ihr Begleiter. Ich bin Alexander Lanz, darf mich verabschieden an dieser Stelle. Wollen wir Sie uns zuhören? Hören Sie uns weiterhin zu, bleiben Sie uns erhalten.

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2: Baustellen sorgen für Verkehrseinschränkungen in Bozen und im Eisacktal. Sommersaison an der Adria gestartet, neue Regeln und stabile Preise. Das Wetter heute in Südtirol wechselnd bewölkt. Im Studio Petra Farkas, einen schönen Vormittag. In der Industriezone Bozen und auf dem letzten Abschnitt der Mebo kommt es wegen Bauarbeiten zu Verkehrsbehinderungen. Seit 9 Uhr ist die Ausfahrt Bozen Süd für die nächsten 4 Tage gesperrt. Nach dem Sigmundskroner Tunnel ist damit die erste Ausfahrt Richtung Leifers und Flughafen nicht möglich. Zudem wird die Fahrbahn Richtung Autobahn und Stadtzentrum einspurig geführt. Autofahrern wird empfohlen, mehr Zeit einzuplanen und rechtzeitig zu starten. Auch im Eisacktal gibt es Einschränkungen an der Riggertalbrücke bei Farn. Ab heute ist für rund 3 Tage eine Spur Richtung Bruneck gesperrt. In der Folge betrifft es die Gegenrichtung. Ab 18. Mai ist zudem nachts eine Totalsperre vorgesehen. Tagsüber bleibt die Brücke zweispurig befahrbar. Der Meraner Gemeinderat hat einen Antrag angenommen, der kulturelle Initiativen im Gedenken an Giulio Regeni vorsieht. Geplant sind unter anderem das Anbringen eines Spruchbands an öffentlichen Gebäuden, Filmvorführungen in Schulen und öffentlich, Buchpräsentationen und eine Wanderausstellung in Meran in Zusammenarbeit mit anderen Gemeinden. Ziel ist es, 10 Jahre nach seinem Tod an Regeni zu erinnern und das Thema Aufklärung und Gerechtigkeit sichtbar zu halten, heißt es. Die junge Südtiroler Freiheit kritisiert das vom Farner Bürgermeister Andreas Schatzer erlassene Verbot des traditionellen Böllerns und spricht von einem Eingriff in die gelebte Tiroler Brauchtumspflege. Der Bürgermeister ist jetzt aufgefordert, diese seine Entscheidung zu überdenken und gemeinsam mit der Schützenkompanie Farn eine Lösung zu finden. Mit dem verlängerten Wochenende ist an der oberen Adria offiziell die Sommersaison gestartet. Von Caorle über Bibione bis zum Lido di Venezia sind die Strände weitgehend geöffnet und für Urlauber und Tagesgäste vorbereitet. In vielen Orten bleiben die Preise heuer stabil. Teils gibt es Rabatte für Wochentage oder Kurzaufenthalte sowie zusätzliche Angebote wie kostenlose Parkplätze oder Online-Buchung. In Jesolo gilt ein neu erweitertes Rauchverbot am Strand. Rauchen ist hier nur mehr in ausgewiesenen Zonen erlaubt. Alles andere wird bestraft. Die Region Venetien rechnet in diesem Sommer mit rund 22 Millionen Gästen. Der deutsche Innenminister Dobrindt hat noch einmal deutlich gemacht, dass die Kontrollen an den deutschen Grenzen vorerst bestehen bleiben. Der CSU-Politiker verwies im Ersten darauf, dass an den Übergängen nach wie vor Menschen zurückgewiesen würden. Aus seiner Sicht ein Zeichen dafür, dass das europäische Migrationssystem nicht funktioniere. Erst wenn sich daran etwas ändere, könnten die Kontrollen zurückgefahren werden. Die frühere Ampelregierung hatte die Kontrollen im Sommer 2024 eingeführt, um irreguläre Migration zu begrenzen. Mehrmals kamen deutsche Gerichte schon zu dem Schluss, dass diese Praxis gegen EU-Recht verstößt. Laut Bundesregierung betreffen diese Urteile aber nur Einzelfälle. Und die US-Marine will nach Angaben von US-Präsident Donald Trump heute in der Straße von Hormuz festsitzende Schiffe aus der Meerenge herausgeleiten. Für den Fall etwaiger Behinderungen der Initiative Project Freedom drohte Trump auf seiner Plattform Truth Social dagegen mit Härte vorzugehen. Viele Details zum Ablauf der Initiative ließ er offen. Der Iran warnte die USA vor Aktionen in der strategisch wichtigen Meerenge und betonte, dass dies auch die Waffenruhe verletze. In der Region stecken derzeit hunderte Schiffe mit Tausenden von Seeleuten fest.
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2: Inter Mailand hat sich vorzeitig den 21. Meistertitel in der Serie A gesichert. Mit dem 2:0 Heimsieg gegen Parma ist der Titel 3 Runden vor Saisonende bei 12 Punkten Vorsprung auf Napoli entschieden. Neben der Meisterschaft bleibt die Chance auf das Double. Im Pokalfinale trifft Inter am 13. Mai auf Lazio Rom. Das waren die aktuellen Themen zur Stunde. Das Wetter heute in Südtirol. Der Tag verläuft wechselnd bewölkt mit einigen sonnigen Abschnitten. Am Nachmittag können aus den Quellwolken einzelne Regenschauer entstehen. Die Höchstwerte liegen zwischen 20 und 25 Grad. Morgen am Dienstag gibt es dichte Wolken, nur etwas Sonnen. Im Tagesverlauf sind wieder ein paar Schauer möglich. Am Mittwoch geht es wechselhaft weiter. Die Sonne zeigt sich nur zeitweise und vor allem in der zweiten Tageshälfte sind wieder einige Regenschauer dabei. Vereinzelt sind auch Gewitter möglich. Am Donnerstag lockert es stellenweise auf, vor allem am Nachmittag aber können wieder neue Regenschauer entstehen. Am Freitag geht es mit einem Mix aus Sonne und Wolken weiter. Die Schauerneigung geht etwas zurück.
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5: Aus der Landesverkehrsmeldezentrale begrüßt Sie Karin Unterhofer. Auf der Schnellstraße Meran-Bozen ist durchgehend bis Donnerstag 18 Uhr in Richtung Bozen zwischen der Ausfahrt Industriezone Bozen Süd und der Ausfahrt A22 Brenner Autobahn wegen Arbeiten nur eine Fahrspur befahrbar. Die Ausfahrt Industriezone Bozen Süd ist gesperrt. Auf der Finchgauer Stadtstraße zwischen Kastelbell und Schaas Einbahnregelung wegen Arbeiten zur Realisierung der Umfahrung. In Richtung Meran wird der Leichtverkehr bis 3,5 Tonnen jeweils von 8 bis 20 Uhr umgeleitet. Und auf der Pustertaler Stadtstraße auf der Rickertalbrücke Einbahnregelung wegen Sicherungsmaßnahmen der Brücke. Gute Fahrt!
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1: Matti Valentino im Vormittagsprogramm hier auf Radio 2000. 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Und es ist Vormittag, das Vormittagsprogramm hier auf Radio 2000. Ich bin Werner Gartner, darf Sie begleiten und zwar noch bis 12 Uhr.

0: 56 Minuten, zwei Sätze und ein Orkan auf dem roten Sand, so könnte man es beschreiben, denn was sich in Madrid abspielte, war kein Finale, sondern eine Lehrstunde. Der Sechsner Jannik Sinner dominierte Alexander Zverev von der ersten Sekunde an. Zwei Breaks, 5-0 nach 17 Minuten, da hatte Zverev gerade mal 5 Punkte gemacht. Der erste Satz ging dann mit 6-1 an den Südtiroler und Sinner ließ auch nicht nach. Im zweiten Satz erneut Kontrolle, Präzision und spektakuläre Stopps und Zverev chancenlos. Nach 56 Minuten, wie gesagt, da verwandelte Jannik Sinner den Matchball zum 6-1, 6-2. Fünfter Masters-Titel in Folge und ein historischer Rekord. Sinner schreibt Tennisgeschichte, ja, und Rom wartet schon. Wir drücken natürlich ganz, ganz herzlich die Daumen.
1: Gute Unterhaltung.

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2: 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Und Musik gibt es brandaktuell von Marlena Martinelli. 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

Von Toto Cotugno jetzt zu zwei Brüdern, die es leider nicht mehr gemeinsam unterwegs sind, nämlich Brunner und Brunner. Und anschließend, da schalten wir kurz in unsere Werbeabteilung.

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3: Ja, und ich freue mich schon, ab 20 Uhr dann auch hier zu sein im Studio. Und vielleicht sind ja auch, oder ist dieser Herr mit dabei?

Das war das Vormittagsprogramm hier auf Radio 2000. Wir hören uns wieder ab 20 Uhr dann bei der volkstümlichen Wunschsendung. Ich wünsche allen Mahlzeit. Machen Sie es gut. Ihr Werner.

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2: Aus der Landesverkehrsmeldezentrale begrüßt die Renate Stauder. Auf der Schnellstraße Mebo ist durchgehend bis Donnerstag 18 Uhr in Richtung Bozen zwischen der Ausfahrt Industriezone Bozen Süd und der Ausfahrt A22 Brennerautobahn wegen Arbeiten nur eine Fahrspur befahrbar. Die Ausfahrt Industriezone Bozen Süd ist gesperrt. Auf der Finchgauer Staatsstraße zwischen Kastelbell und Schaars Einbahnregelung wegen Arbeiten zur Realisierung der Umfahrung. In Richtung Meran wird der Leichtverkehr bis 3,5 Tonnen von 8 Uhr bis 20 Uhr umgeleitet. Auf der Pustertaler

0: Stadtstraße auf der Rickertalbrücke, Einbahnregelung wegen Sicherungsmaßnahmen der Brücke. Gute Fahrt!
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2: Postprobleme in Südtirol, Kompatscher droht mit Vertragsende. Hormuzblockade, Trump kündigt Einsatz an, Iran warnt. Das Wetter heute in Südtirol wechselnd bewölkt. Im Studio Petra Farkas, einen schönen Tag. Es gibt immer mehr Beschwerden über verspätete Zustellungen von Briefen und Zeitungen. Sie sorgen in Südtirol für Kritik am Postdienst. Betroffen sind Städte und ländliche Gebiete. Landeshauptmann Anno Kompatscher fordert daher Verbesserungen. Er stellt klar, wird der Dienst nicht besser, könnte das derzeitige Abkommen, das im Dezember ausläuft, nicht verlängert werden. Auch die Südtiroler Freiheit sieht Handlungsbedarf. Laut Abgeordnetem Sven Knoll seien alternative Lösungen nötig, etwa Kooperationen mit anderen Anbietern oder der Aufbau einer eigenen Landespost, wie es sie in anderen autonomen Regionen bereits gibt. Der Meraner Gemeinderat hat einen Antrag angenommen, der kulturelle Initiativen im Gedenken an Giulio Regeni vorsieht. Ziel ist es, 10 Jahre nach seinem Tod an ihn zu erinnern und das Thema Aufklärung und Gerechtigkeit sichtbar zu halten, sagt Julia Dalsand von der grünen Stadtliste Meran.
3: Wir sind froh, dass unser Antrag angenommen worden ist. In der letzten Legislatur ist die Fahne, ja die gelbe Fahne, welche an diesen Kampf erinnert, abgehängt worden. Und wir hoffen, dass wir sie nun bald wieder öffentlich sichtbar in Meran sehen werden. Es geht auch um Sensibilisierung für diesen Kampf um Gerechtigkeit.
2: Der Fall Regeni gilt als eines der bekanntesten ungeklärten Gewaltverbrechen mit internationaler Tragweite. Der italienische Doktorand wurde 2016 in Kairo entführt, gefoltert und getötet. Die Hintergründe sind bis heute nicht vollständig geklärt. Pendler auf der Schnellstraße Mebo müssen bis Donnerstag um 18 Uhr mit Verkehrsbehinderungen rechnen. In Fahrtrichtung Bozen kommt es im letzten Abschnitt der Strecke zu Einschränkungen. Zwischen der Ausfahrt zur Industriezone und der Einmündung in die Autobahn wurde die Fahrbahn auf eine Spur verengt. Besonders kritisch ist die Erreichbarkeit im Stadtgebiet. Die Ausfahrt Bozen Süd Industriezone ist derzeit vollständig gesperrt. Autofahrer mit Ziel Industriezone oder Messegelände müssen auf frühere Ausfahrten ausweichen oder den ausgeschilderten Umleitungen zur Autobahnauffahrt folgen. Verbraucherschutz, Umwelt und Teile der Landwirtschaftsorganisationen äußern vor der Plenarsitzung des Europäischen Parlaments vom 18. bis 21. Mai Kritik an einer geplanten EU-Verordnung zu Pflanzen aus neuen genomischen Techniken. Die seit 2023 diskutierte Regelung sieht für sogenannte NGT-Pflanzen der Kategorie 1 eine weitgehende Deregulierung vor. Für diese Pflanzen sowie daraus hergestellte Lebens- und Futtermittel wären weder ein Zulassungsverfahren noch eine verpflichtende Risikoprüfung oder Kennzeichnung vorgesehen. Kritiker sehen darin eine Abweichung vom bisherigen Gentechnikrecht und vom Vorsorgeprinzip. Silke Raffainer von der Verbraucherzentrale Südtirol.
4: Falls die neue Verordnung in der derzeitigen Version beschlossen wird und in Kraft tritt, dann werden ganz unmittelbare Risiken und Konsequenzen eintreten. Zum einen haben Verbraucher und Verbraucherinnen keine Wahlfreiheit mehr. Zum anderen wird es sehr schwierig werden für die gentechnikfreie Landwirtschaft. Darüber hinaus ist auch noch sehr fraglich, wie sich die möglichen Patentierungen auf die Saatgutproduktion auswirken werden.
2: Das iranische Militär hat die USA vor einem Einsatz in der Straße von Hormuz gewarnt und angekündigt, jede Annäherung von Streitkräften anzugreifen. Hintergrund ist die Ankündigung von US-Präsident Trump, festsitzende Handelsschiffe militärisch zu begleiten und aus der vom Iran blockierten Meerenge zu führen. Die wichtige Wasserstraße ist seit Wochen weitgehend gesperrt, hunderte Schiffe stecken fest, was den globalen Ölhandel belastet. Die USA planen einen großen Militäreinsatz zur Sicherung der Route. Damit steigen die Spannungen weiter. Eine diplomatische Lösung ist bislang nicht in Sicht. Und im Vatikan wird Ende der Woche US-Außenminister Rubio zu Gesprächen mit Papst Leo erwartet. Anschließend sind in Rom Treffen mit Außenminister Tajani, Verteidigungsminister Crosetto und möglicherweise auch mit Regierungschefin Meloni geplant. Der Besuch erfolgt nach Spannungen zwischen den USA, Italien und dem Vatikan, ausgelöst durch einen öffentlichen Streit zwischen US-Präsident Trump und dem Papst im Zusammenhang mit dem Iran-Konflikt. In Rom und im Vatikan gelten die Gespräche als Versuch, die Beziehungen wieder zu entspannen.
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2: Der Bozner Volleyballer Simone Giannelli steht mit Perugia kurz vor dem Meistertitel in der italienischen Superliga. Nach dem 3:1 Auswärtssieg im zweiten Finalspiel gegen Civitanova führt Perugia in der Best-of-5-Serie mit 2:0. Damit fehlt nur mehr ein Sieg zum dritten Meistertitel. Schon am Mittwoch kann Perugia die Serie entscheiden. Das waren die aktuellen Themen zur Stunde.
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2: Und so geht's mit dem Wetter weiter. Am Nachmittag werden die Quellwolken mehr. Daraus können einzelne Regenschauer oder Gewitter entstehen. Meist bleibt es aber trocken. Die Höchstwerte liegen zwischen 20 Grad in Sterzing und 25 Grad in Bozen. Morgen überwiegen dann dichte Wolken, nur zeitweise zeigt sich die Sonne. Im Tagesverlauf sind wieder einzelne Schauer möglich. Am Mittwoch bleibt das Wetter wechselhaft. Die Sonne kommt nur zwischendurch durch. Vor allem am Nachmittag treten verbreitet Regenschauer auf, vereinzelt auch wieder Gewitter. Am Donnerstag lockert es phasenweise auf, besonders am Nachmittag sind aber wieder Schauer möglich. Am Freitag stellt sich ein Mix aus Sonne und Wolken ein, die Schauerneigung geht aber leicht zurück.
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0: Aus der Landesverkehrsmeldezentrale begrüßt die Renate Stauder. Auf der Schnellstraße Mebo ist durchgehend bis Donnerstag 18 Uhr in Richtung Bozen zwischen der Ausfahrt Industriezone Bozen Süd und der Ausfahrt A22 Brennerautobahn wegen Arbeiten nur eine Fahrspur befahrbar. Die Ausfahrt Industriezone Bozen Süd ist gesperrt. Auf der Finchgauer Staatsstraße zwischen Kastelbell und Schaars Einbahnregelung wegen Arbeiten zur Realisierung der Umfahrung. In Richtung Meran wird der Leichtverkehr bis 3,5 Tonnen von 8 Uhr bis 20 Uhr umgeleitet. Auf der Bustertaler Staatsstraße auf der Rickertalbrücke Einbahnregelung wegen Sicherungsmaßnahmen der Brücke. Gute Fahrt!
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0: Das Wetter in Südtirol am heutigen Montag.
1: Grüß Gott und willkommen beim Wetter. Und das wird in dieser Woche zunehmend wechselhaft. Es sind bereits Wolken aufgezogen. Diese sorgen am Nachmittag aber nur ganz vereinzelt für einen Regenschauer oder ein Gewitter. Meistens bleibt es heute noch trocken und auch warm mit 20 bis 25 Grad. Morgen wird es dann bewölkter, kühler und nasser. Die Sonne scheint nur mehr zeitweise und im Tagesverlauf entstehen auch einige Regenschauer. Höchstwerte morgen maximal 20 Grad. Noch mehr Wolken und auch noch mehr Regenschauer dann am Mittwoch und wechselhaft bleibt es auch am Donnerstag. Zum Abschluss der Blick auf die Temperaturen. Gemessen um 12 Uhr in Bozenauer und Meran 22 Grad, in Brixen 21, in Schlanders und Bruneck 19, in Sterzing 18, Doblach 17, am Brenner 14, am Reschen 13 Grad, auf der Blose in 2500 Metern 4 Grad, Innsbruck 24, Lienz 21 und Trient meldet uns 20 Grad. Das war das Wetter mit Dieter Peterlin.

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1: Aus der Landesverkehrsmeldezentrale begrüßt sie Karin Unterhofer. Auf der Brenner Autobahn gibt es in Fahrtrichtung Norden 2 Kilometer Stau wegen einer Baustelle. Auf der Schnellstraße Meran-Bozen ist bis Donnerstag 18 Uhr in Fahrtrichtung Bozen zwischen der Ausfahrt Industriezone Bozen Süd und Ausfahrt A22 Brenner Autobahn wegen Arbeit nur eine Fahrspur befahrbar. Die Ausfahrt Industriezone Bozen Süd ist gesperrt. Und auf der Bussertaler Stadtstraße auf der Rickertalbrücke gibt es eine Einbahnregelung wegen Sicherungsmaßnahmen der Brücke. Allen, die unterwegs sind, gute Fahrt!
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3: Mit Petra Falkers einen schönen Tag. Andreas Kofler bleibt auch für die kommenden 3 Jahre Präsident des Konsortiums Südtirol Wein. Kofler geht damit in seine 3. Amtsperiode. Als Vizepräsident vertritt ihn Ivan Jovanet vom Weingut Kastelfeder. Die Beschwerden über verspätete Zustellungen von Briefen und Zeitungen des Postdienstes häufen sich. Landeshauptmann Arno Kompatscher fordert daher klare Verbesserungen. Wird der Dienst nicht wirklich besser, könnte das derzeitige Abkommen, das im Dezember ausläuft, nicht verlängert werden. Der Meraner Gemeinderat hat einen Antrag angenommen, der kulturelle Initiativen im Gedenken an Giulio Regeni vorsieht, mit dem Ziel, 10 Jahre nach seinem Tod an ihn zu erinnern und das Thema Aufklärung und Gerechtigkeit sichtbar zu halten. Zum Sport: der Bozner Volleyballer Simone Giannelli steht mit seiner Mannschaft Perugia kurz vor dem Meistertitel in der italienischen Superliga. Dazu mehr in den Nachrichten zur vollen Stunde. Das Wetter: am Nachmittag werden die Quellwolken mehr. Daraus können einzelne Regenschauer oder Gewitter entstehen, meist bleibt es aber trocken. Die Temperaturen: zurzeit in Sechsten bei 17 Grad, Barbian 22, Naturns 21 Grad. Die Höchstwerte liegen zwischen 20 Grad in Sterzing und 25 Grad in Bozen.
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1: Aus der Landesverkehrsmeldezentrale begrüßt sie Karin Unterhofer. Auf der Brenner Autobahn gibt es in Fahrtrichtung Norden 2 Kilometer Stau wegen einer Baustelle. Auf der Schnellstraße Meran-Bozen ist bis Donnerstag 18 Uhr in Fahrtrichtung Bozen zwischen der Ausfahrt Industriezone Bozen Süd und Ausfahrt A22 Brenner Autobahn wegen Arbeit nur eine Fahrspur befahrbar. Die Ausfahrt Industriezone Bozen Süd ist gesperrt. Und auf der Bussertaler Stadtstraße auf der Rickertalbrücke gibt es eine Einbahnregelung wegen Sicherungsmaßnahmen der Brücke. Allen, die unterwegs sind, gute Fahrt!
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3: Günstig zu kaufen, gesucht, wenn eine alte Vespa auch reparaturbedürftig. Telefon 340 18 19 198. Gesucht werden Nähsachen, Reißverschlüsse, Fäden, Knöpfe, Nähmaschine und Stoffreste und zwar in Lana. Die Telefonnummer 329 25 63 881. Zwei Rasenmäher mit Benzinmotor für je 100 Euro abzugeben in Lana. Telefon 333 528 53 28. Im Raum Brixen werden neuwertige Barhocker günstig verkauft und Flohmarktsachen günstig abgegeben. Telefon 339 604 9044. Wegen des Hotelumbaus werden gut erhaltene Schränke und Couchen um jeweils 90 Euro das Stück verkauft. Dazu nähere Infos unter 348 511 11 78. Regenwassertanks in Gitterboxen, jeweils 1000 Liter zu verschenken. Im Raum Eisacktal, Telefon 320 896 31 98. Günstig zu kaufen gesucht, wenn eine alte Vespa auch reparaturbedürftig. Telefonnummer dazu 340 181 91 98. Ein Damenfahrrad zusammen klappbar und ein Herrenfahrrad mit Übersetzung um 55 Euro je Rad zu verkaufen. Im Eisacktal die Telefonnummer 338 481 89 02. In Lana werden ein Damenfahrrad, ein Fahrradanhänger und ein Herren-Mountainbike günstig verkauft. Telefon 333 528 53 28. Das eben Gehörte nachzulesen auf unserer Internetseite und alles weitere ebenso auf unserer Homepage.
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1: Schönen Nachmittag aus der Landesverkehrsmeldezentrale wünscht Renate Stauder. Auf der Brenner Autobahn in Richtung Norden zwischen Ala Avio und Rovereto Süd 4 Kilometer Stau nach einem Unfall. Und zwischen Sterzing und dem Brenner 4 Kilometer Stau wegen Arbeiten. Auf der Schnellstraße Mebo ist durchgehend bis Donnerstag 18 Uhr in Richtung Bozen zwischen der Ausfahrt Industriezone Bozen Süd und der Ausfahrt A22 Brenner Autobahn wegen Arbeiten nur eine Fahrspur befahrbar. Die Ausfahrt Industriezone Bozen Süd ist gesperrt. Auf der Finchgauer Staatsstraße zwischen Kastelbell und Schaars Einbahnregelung wegen Arbeiten zur Realisierung der Umfahrung. In Richtung Meran wird der Leichtverkehr bis 3,5 Tonnen von 8 Uhr bis 20 Uhr umgeleitet. Gute Fahrt!
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3: Studie am Krankenhaus Bozen. Durch KI spezielle Infarktform früher erkennen. Südtirol beteiligt sich im Rahmen der nationalen Strategie für Binnengebiete mit 2 Territorien. Das Wetter heute wechselnd bewölkt. Im Studio David Karlmetzer. Einen schönen Tag. Eine Studie der Kardiologie am Krankenhaus Bozen zeigt, dass künstliche Intelligenz bei einer besonders schwer erkennbaren Form des Herzinfarkts bereits im ersten EKG wertvolle Hinweise liefern kann. Im Mittelpunkt stand der sogenannte okklusive Myokardinfarkt. An der Untersuchung nahmen knapp 1500 Personen mit Verdacht auf ein akutes Koronarsyndrom teil. Die KI erkannte einen okklusiven Myokardinfarkt in 84% der Fälle korrekt. Die Sensitivität lag bei 77%, die Spezifität bei 99%. Die Ergebnisse wurden auf einem internationalen Kongress der Europäischen Gesellschaft für Kardiologie in Lissabon vorgestellt und fanden dort große Beachtung. Die Studie entstand in der Arbeitsgruppe um Dr. Matthias Unterhuber innerhalb des Teams der Kardiologie am Krankenhaus Bozen unter der Leitung von Primar Dr. Rainer Oberhollenzer. Südtirol beteiligt sich im Rahmen der nationalen Strategie für Binnengebiete mit 2 Territorien, dem Gebiet Ultental, Oberes Nonstal, Diesenslana sowie dem Oberen Finchgau. Die Strategie für das erste Gebiet wurde kürzlich von der nationalen Steuerungsgruppe in Rom genehmigt. Die zuständige Landesrätin Magdalena Amhof betonte, Investitionen in abgelegene Gebiete sind Investitionen in die Zukunft. Mit der Strategie werden zentrale Dienste wie Gesundheit, Bildung und Mobilität gestärkt und die lokale Entwicklung gefördert. Insgesamt fließen 4 Millionen Euro an staatlichen Mitteln in das erstgenannte Gebiet. Damit können Projekte im Gesamtwert von 8 Millionen Euro umgesetzt werden. Die Genehmigung für den Oberen Finchgau wird hingegen in Kürze erwartet. Die Fachgruppe Mode im Wirtschaftsverband HDS begrüßt die vom Europäischen Parlament verabschiedete Resolution zum Schutz europäischer Unternehmen vor unfairem Wettbewerb im internationalen Onlinehandel. Fachgruppenpräsident Markus Rabanzer spricht von einem längst notwendigen Signal aus Brüssel. Der stark wachsende E-Commerce aus Nicht-EU-Ländern stelle den europäischen Modehandel zunehmend vor große Herausforderungen. Immer häufiger gelangen Produkte auf den europäischen Markt, die nicht den geltenden Standards in den Bereichen Sicherheit, Umwelt, Herkunft, Rückverfolgbarkeit und Arbeitsrecht entsprechen, erklärt Rabanzer. In Südtirol leistet der stationäre Modehandel einen wesentlichen Beitrag zur Belebung der Ortszentren, zur Beschäftigung und zur lokalen Wertschöpfung. Iranische Streitkräfte haben eigenen Angaben zufolge heute US-Verbände daran gehindert, in die Straße von Hormuz einzufahren. Durch Warnungen seien die feindlichen Zerstörer an der Einfahrt gehindert worden, berichtete die Nachrichtenagentur Fars, die der iranischen Revolutionsgarde nahesteht. Offenbar soll ein US-Kriegsschiff mit 2 Raketen beschossen worden sein. Offizielle Angaben von US-Seite gibt es noch nicht. Und das Ringen um die Zukunft der Deutschen Commerzbank spitzt sich zu. Die UniCredit hat sich heute bei einer außerordentlichen Hauptversammlung die Zustimmung ihrer Aktionäre für das für morgen angekündigte offizielle Übernahmeangebot geholt. 99,5% des vertretenden Kapitals stimmten für die Ausgabe von bis zu 470 Millionen neuen Aktien, wie UniCredit in Mailand mitteilte. Die Papiere will UniCredit den Commerzbank-Aktionären im Tausch für ihre Aktien anbieten. Das offizielle Angebot soll morgen unterbreitet werden. Dann haben die Commerzbank-Aktionäre 4 Wochen Zeit, ihre Aktien an UniCredit anzudienen. Das Wetter am heutigen Montag. Am Nachmittag werden die Quellwolken mehr. Daraus können einzelne Regenschauer oder Gewitter entstehen. Meist bleibt es aber trocken. Die Höchstwerte gehen im Vergleich zum Wochenende etwas zurück und liegen zwischen 20 Grad in Sterzing und 25 Grad in Bozen. Die Wettervorschau. Am morgigen Dienstag überwiegen die Wolken mit nur mehr etwas Sonne zwischendurch. Im Tagesverlauf muss man mit einigen Regenschauern rechnen. Die Temperaturen gehen etwas zurück und reichen nur mehr von 15 bis 20 Grad. Auch am Mittwoch bleibt es unbeständig mit vielen Wolken und vor allem in der zweiten Tageshälfte ist mit Regenschauern zu rechnen. Vereinzelt ist auch ein Gewitter möglich. Am Donnerstag wechseln Wolken mit etwas Sonne und über den Tag verteilt ist mit Regenschauern zu rechnen, die meisten am Nachmittag. Am Freitag geht es mit einer Mischung aus Sonne und Wolken weiter. Die Schauneigung geht etwas zurück. Der Samstag wird aus heutiger Sicht sonniger, wärmer und beständiger.
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1: Schönen Nachmittag aus der Landesverkehrsmeldezentrale wünscht Renate Stauder. Auf der Brenner Autobahn in Richtung Norden zwischen Ala Avio und Rovereto Süd 4 Kilometer Stau nach einem Unfall. Und zwischen Sterzing und dem Brenner 4 Kilometer Stau wegen Arbeiten. Auf der Schnellstraße Mebo ist durchgehend bis Donnerstag 18 Uhr in Richtung Bozen zwischen der Ausfahrt Industriezone Bozen Süd und der Ausfahrt A22 Brenner Autobahn wegen Arbeiten nur eine Fahrspur befahrbar. Die Ausfahrt Industriezone Bozen Süd ist gesperrt. Auf der Finchgauer Staatsstraße zwischen Kastelbell und Schaars Einbahnregelung wegen Arbeiten zur Realisierung der Umfahrung. In Richtung Meran wird der Leichtverkehr bis 3,5 Tonnen von 8 Uhr bis 20 Uhr umgeleitet. Gute Fahrt!

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1: Guten Nachmittag wünscht Barbara Widott aus der Landesverkehrsmeldezentrale. Auf der Brenner Autobahn in Richtung Norden zwischen Bozen-Nord und Klausen 2 Kilometer Stau nach einem Unfall. Und immer in Richtung Norden zwischen Sterzing und dem Brenner 2 Kilometer Stau wegen Arbeiten. Gute Fahrt!
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1: Zollstreit mit den USA, EU kündigt Treffen mit Trump-Vertreter an. Studie am Krankenhaus Bozen, durch KI-Spezialinfarkt vom Frühjahr erkennen. Das Wetter heute, wechselnd bewölkt. Im Studio David Karlmetzer, einen schönen Nachmittag. Um einen erneuten Handelskonflikt zwischen der Europäischen Union und den Vereinigten Staaten zu vermeiden, plant der zuständige EU-Handelskommissar Maros Šefčovič ein Treffen mit dem US-Handelsbeauftragten Jamieson Greer. Wie ein Sprecher der EU-Kommission in Brüssel mitteilte, soll das Gespräch am Rande eines Treffens der Handelsminister der G7-Staaten stattfinden. US-Präsident Donald Trump hatte am Freitag angekündigt, die Einfuhrzölle auf Autos und Lastwagen aus der Europäischen Union in die USA auf 25% anzuheben. Zur Begründung erklärt er, die EU halte sich nicht an das im vergangenen Sommer vereinbarte Handelsabkommen. Kurz vor Auslaufen einer Frist zur Legitimierung des US-Militäreinsatzes gegen den Iran legt das Weiße Haus die Offensive neu aus. Damit wäre das Weiße Haus nicht an eine gesetzliche 60-Tage-Frist gebunden, in der die USA ohne Zustimmung des Kongresses Krieg führen dürfen. Im Sinne der War Power Resolution sind die am Samstag, dem 28. Februar begonnenen Kampfhandlungen beendet, teilte ein hochrangiger US-Regierungsbeamter mit. Aus dem Weißen Haus hieß es zur Begründung weiter, dass sich Washington und Teheran am 7. April auf eine zweiwöchige Waffenruhe geeinigt haben und diese verlängert worden sei. Seit Dienstag, dem 7. April, gab es außerdem keine Schusswechsel mehr zwischen den US-Streitkräften und dem Iran. Eine Studie der Kardiologie am Krankenhaus Bozen zeigt, dass künstliche Intelligenz bei einer besonders schwer erkennbaren Form des Herzinfarkts bereits im ersten EKG wertvolle Hinweise liefern kann. Im Mittelpunkt stand der sogenannte okklusive Myokardinfarkt. An der Untersuchung nahmen knapp 1500 Personen mit Verdacht auf ein akutes Koronarsyndrom teil. Die KI erkannte einen okklusiven Myokardinfarkt in 84% der Fälle korrekt. Die Sensitivität lag bei 77%, die Spezifität bei 99%. Die Ergebnisse wurden auf einem internationalen Kongress der Europäischen Gesellschaft für Kardiologie in Lissabon vorgestellt und fanden dort große Beachtung. Die Studie entstand in der Arbeitsgruppe um Dr. Matthias Unterhuber innerhalb des Teams der Kardiologie am Krankenhaus Bozen unter der Leitung von Primar Dr. Rainer Oberhollenzer. Südtirol beteiligt sich im Rahmen der nationalen Strategie für Binnengebiete mit zwei Territorien, dem Gebiet Ultental, Oberes Nonstal, Diesenslana sowie dem Oberen Finchgau. Die Strategie für das erste Gebiet wurde kürzlich von der nationalen Steuerungsgruppe in Rom genehmigt. Die zuständige Landesrätin Magdalena Amhof betonte, Investitionen in abgelegene Gebiete sind Investitionen in die Zukunft. Mit der Strategie werden zentrale Dienste wie Gesundheit, Bildung und Mobilität gestärkt und die lokale Entwicklung gefördert. Insgesamt fließen 4 Millionen Euro an staatlichen Mitteln in das erstgenannte Gebiet. Damit können Projekte im Gesamtwert von 8 Millionen Euro umgesetzt werden. Die Genehmigung für den Oberen Finchgau wird hingegen in Kürze erwartet.
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1: Nach zweijähriger Unterbrechung kehrt das Klagenfurter AC Future Team in die Alpshockey League zurück. Die Kärntner werden in der Saison 2026-27 mit einer jungen Mannschaft an den Start gehen. Bereits von 2016 bis 2024 waren sie in der multinationalen Liga vertreten. Nun hat sich der KAC entschieden, erneut ein Team in der Alpshockey League zu stellen. Der Kader des Future Teams für die Saison 2026-27 wird größtenteils jenem der in der vergangenen Spielzeit erfolgreichen U20-Mannschaft entsprechen. Das waren die aktuellen Themen zur Stunde. Das Wetter am heutigen Montag. Am Nachmittag werden die Quellwolken mehr, daraus können einzelne Regenschauer oder Gewitter entstehen, meist bleibt es aber trocken. Die Höchstwerte gehen im Vergleich zum Wochenende etwas zurück und liegen zwischen 20 Grad in Sterzing und 25 Grad in Bozen. Die Wettervorschau. Am morgigen Dienstag überwiegen die Wolken mit nur mehr etwas Sonne zwischendurch. Im Tagesverlauf muss man mit einigen Regenschauern rechnen. Die Temperaturen gehen etwas zurück und reichen nur mehr von 15 bis 20 Grad. Auch am Mittwoch bleibt es unbeständig mit vielen Wolken und vor allem in der zweiten Tageshälfte ist mit Regenschauern zu rechnen. Vereinzelt ist auch ein Gewitter möglich. Am Donnerstag wechseln Wolken mit etwas Sonne und über den Tag verteilt ist mit Regenschauern zu rechnen, die meisten am Nachmittag. Am Freitag geht es mit einer Mischung aus Sonne und Wolken weiter. Die Schauneigung geht etwas zurück. Der Samstag wird aus heutiger Sicht sonniger, wärmer und beständiger.
2: 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Guten Nachmittag wünscht Barbara Widott aus der Landesverkehrsmeldezentrale. Auf der Brenner Autobahn in Richtung Norden zwischen Bozen Nord und Klausen 2 Kilometer Stau nach einem Unfall. Und immer in Richtung Norden zwischen Sterzing und dem Brenner 2 Kilometer Stau wegen Arbeiten. Gute Fahrt!
3: Ja, vielen Dank für die ganzen Informationen. Das alles in Ihrem Radio 2000. Und wir schauen auf die Studiouhr. Ganz genau 3:06. Und damit darf ich einladen zu den nächsten Stunden hier in Ihrem 2000er Mikrofon, der Roland, heute bis 19 Uhr.

Tja, macht einfach richtig gute Musik, kann man auch im Jahre 2026 immer noch gut hören. Und den habe ich auch live erlebt, ist doch schon eine Ewigkeit her, Anfang der 80er in Sand in Dauwers in einer damals sehr bekannten Diskothek. Und ja, der Mann hat schon was, gell? Und wie gesagt, kann man auch 40, 50 Jahre später immer noch wunderbar hören. Wir bleiben beim Zuhören und bleiben auch beim Schlager und richtig schade, sehr schade sogar. Es gibt eine doch überraschende Nachricht aus der Schlagerwelt. Haben Sie mit Sicherheit schon gehört oder gesehen, Michelle und Erik Philippi, die haben sich getrennt. Ja, ja, vor 3 Jahren machten die beiden ihre Liebe öffentlich, später folgte sogar die Verlobung und trotz viel Kritik wegen ihres Altersunterschiedes, sie haben zusammengehalten und jetzt aus. Die Maus. Tja, und noch im Februar, da ging Erik vor großem Publikum in Berlin auf die Knie. Michelle sagte damals ja, wie sich das gehört. Umso überraschender kommt jetzt das Liebes aus und beide haben bestätigt, ja, die gemeinsame Zeit, die ist vorbei. Ich bleibe beim Sprichwort Ende Gelände. Michelle, darauf angesprochen, sagte, es gehe ihr im Moment nicht ganz so gut. Sie brauche Zeit, um das Ganze zu verarbeiten, was ja klar ist. Und da kann jeder mitfühlen, der das auch schon mal mitgemacht hat. Und das ist wohl fast jeder von uns. Michelle und Erik Philippi, das ist Geschichte. Und da hat der Erik seiner Michelle erst vor kurzem dieses Lied geschrieben. Da hören wir gerne rein. Richtig oder falsch? Michelle, gesungen und geschrieben von Erik.

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Mai im Festzelt in Winnebach. 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

0: Der Titel aus den wilden, fröhlichen und vor allem freien 80ern. Mendel Asked Anything bei uns im Nachmittagsprogramm. Tja, und Blick aus dem Studiofenster. Sieht ja übel aus, gell? Also von Sonnenschein und blauem Himmel sind wir meilenweit entfernt. Genaueres jetzt bei uns.
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2: Grüß Gott und willkommen beim Wetter. Und das wird in dieser Woche zunehmend wechselhaft. Es sind bereits Wolken aufgezogen, diese sorgen am Nachmittag aber nur ganz vereinzelt für einen Regenschauer oder ein Gewitter. Meistens bleibt es heute noch trocken und auch warm mit 20 bis 25 Grad. Morgen wird es dann bewölkter, kühler und nasser. Die Sonne scheint nur mehr zeitweise und im Tagesverlauf entstehen auch einige Regenschauer. Höchstwerte morgen maximal 20 Grad.

0: mehr Wolken und auch noch mehr Regenschauer, dann am Mittwoch und wechselhaft bleibt es auch am Donnerstag. Das war das Wetter mit Dieter Peterlin.
1: Ja, so schaut es denn aus. Besten Dank übrigens an den Kollegen. Also Sonnenschein, derzeit leider nicht. Nein, derzeit leider nicht. Da müssen wir uns zurechtkommen, aber gut, wenn wir uns umschauen in Südtirols Natur. Der Regen braucht es schon dringend. Freuen wir uns drüber.

Kontrollmusik aus Innsbruck. Gilbert bei uns zu Gast im Musikprogramm mit. Ja, so viel Sinn macht das Leben, wie wir ihm geben. Also ist sehr philosophisch unterwegs und das Ganze bei uns ein Hit der Stunde. So, wir bleiben in dieser Art von Musik. War ja ein bisschen flott und hier Linda Ronstadt. Und auch damit einen feinen Nachmittag.

0: Ja, wenn es dann immer wirklich nur so einfach wäre. It's so easy, es ist so leicht, dass Linda Ronstadt. Eine ganz andere Art von Musik heute Abend.
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0: Und heute Abend, wie gewohnt, mit Kollege Werner Gartner. Um 20 Uhr legt er denn los mit Ihren Grüßen, Ihren Glückwünschen und ganz, ganz wichtig, Ihren Plattenwünschen.

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0: Wunderschöner Titel von und mit Simone, wenn du gehst. 15 Uhr und 48 Minuten. Und ja, sehr interessant wird's denn jetzt.
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0: Ja, heute mit einem Thema, das den ganz gut in Science Fiction hineinpasst. Es geht um KI, also künstliche Intelligenz in der Medizin. Was für viele noch nach Zukunft klingt, ist ja längst im Alltag angekommen. Doch wie offen sind die Menschen in Südtirol dafür? Genau dieser Frage ist jetzt eine aktuelle Studie nachgegangen. Wir haben mit Dr. Giuliano Piccoliori vom Institut für Allgemeinmedizin und Public Health Bozen gesprochen und ihn denn auch gefragt, wie denn nun die Bevölkerung zur KI im Gesundheitswesen steht.
4: Fast 50% der Bevölkerung befürworten den Einsatz von künstlicher Intelligenz im Gesundheitswesen und sind der Meinung, dass sie die Gesundheit der Bevölkerung verbessern wird. Gleichzeitig zeigt sich jedoch eine gewisse Skepsis, wenn es um den Einsatz durch medizinisches Personal geht, insbesondere bei Entscheidungen in Notfallsituationen oder bei robotergestützten chirurgischen Eingriffen, sowie bei pflegerischen Tätigkeiten oder als Unterstützung der operativen und klinischen Diagnostik. Es besteht die Sorge vor einem Verlust der menschlichen Kontrolle.
5: Piccoliori zeigt sich durchaus positiv überrascht von der Offenheit. Doch wo kann künstliche Intelligenz konkret helfen?
4: Meiner Meinung nach kann künstliche Intelligenz gerade in der diagnostischen Unterstützung ein sehr nützliches Instrument darstellen. Sowohl in der operativen, zum Beispiel in der bildgebenden Diagnostik, als auch in der klinischen Diagnostik durch den Arzt. Entscheidend ist jedoch, dass dies niemals auf Kosten der Arzt-Patienten-Beziehung geschieht. Auch das Management administrativer oder organisatorischer Aufgaben kann die Gesundheitsversorgung unterstützen und dem Arzt mehr Zeit für den Patienten verschaffen.
5: Gerade hier sieht Piccoliori großes Potenzial. Entscheidend bleibt aber das Vertrauen der Menschen.
4: Es ist dabei notwendig, eine schrittweise und transparente Implementierung der künstlichen Intelligenz im Gesundheitswesen zu gewährleisten. Die Bevölkerung muss darüber informiert werden, in welchen Bereichen und in welcher Form künstliche Intelligenz eingesetzt wird.
0: Ja, künstliche Intelligenz kann vieles unterstützen, den Menschen im Gesundheitswesen ersetzen soll sie aber nicht. Das ist klar. Entscheidend wird dann sein, wie gut es gelingt, Technologie und Vertrauen miteinander zu verbinden.
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0: Ja, schon interessant, gell? Also KI ist längst angekommen in unserem Gesundheitswesen und ich bin überzeugt, Sarah Connor, also eine der Hauptfiguren in der Terminator-Filmreihe, die wird sich, wenn sie denn leben würde, im Grabe umdrehen vor lauter Schreck, denn KI, das ist auch ein Hauptthema in dieser Filmreihe und die dortige KI, die hat ja dann allerhand auf dem Kerbholz, sprich, ist ja für einiges verantwortlich. Gut, oder denn auch nicht. Bei uns gibt's, ich sehe es gerade, gute Musik. Und zwar nicht aus der Gegenwart, auch nicht aus der Zukunft, sondern, und das ist doch fein, aus der guten alten Zeit. 4:08 und hier bei uns Louv mit Casanova. Und damit lassen Sie grüßen, die 70er.

0: Welcher in ihrem Brotberuf ist sie denn eine Tierärztin, aber hat auch Zeit, ein bisschen zu singen, na und freut's denn. Ja, das ist übrigens Alessa und bei uns, Blick auf die Uhr, geht's denn direkt weiter mit aktuellen Informationen für Sie, die 16 Uhr Nachrichten.
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2: Europagipfel im Schatten von Trumps Drohungen. Hago fordert Einführung des 14. Monatsgehalts im öffentlichen Dienst. Das Wetter heute wechselnd bewölkt. Im Studio David Karlmetzer. Einen schönen Nachmittag. Im Zuge zunehmender Spannungen mit den USA haben sich heute in Armenien die Spitzen von rund 40 europäischen Staaten zur Europäischen Politischen Gemeinschaft EPG getroffen. Auslöser der Beratungen sind jüngste Ankündigungen von US-Präsident Donald Trump, darunter der geplante Abzug von mehr als 5000 US-Soldaten aus Deutschland sowie neue Zölle auf europäische Fahrzeuge. Zudem sollen geplante Stationierungen von US-Mittelstreckenraketen in Deutschland zur Abschreckung gegen Russland nicht wie vorgesehen umgesetzt werden. EU-Außenbeauftragte Kaja Kallas betonte in Erivan, der europäische Pfeiler der NATO müsse angesichts dieser Entwicklungen gestärkt werden. Die autonome Gewerkschaftsorganisation AGO hat eine Petition lanciert, mit der sie ihrer Forderung nach der Einführung des 14. Monatsgehalts im öffentlichen Dienst Nachdruck verleihen will. AGO-Obmann Andreas Unterkircher spricht von einer Forderung nach Würde, nach Respekt und nach Anerkennung für die Arbeit, die jeden Tag im Dienste der Gemeinschaft geleistet wird. Immer mehr öffentlich Bedienstete haben laut Unterkircher Mühe, über die Runden zu kommen, die täglichen Ausgaben zu bestreiten und sich auch nur ein paar Tage Erholung zu gönnen. Das sei nicht länger hinnehmbar. Anlässlich der Europäischen Woche für psychische Gesundheit, die vom 4. bis 8. Mai stattfindet, bekräftigt das Südtiroler Netzwerk Suizidprävention sein Engagement für die Förderung der psychischen Gesundheit. Ziel ist es, auf bestehende Unterstützungsangebote für Menschen in Krisensituationen aufmerksam zu machen und gleichzeitig die Umsetzung des Südtiroler Suizidpräventionsplans 2030 weiter voranzutreiben. Wie der Caritas-Ansprechpartner im Südtiroler Netzwerk zur Suizidprävention Guido Osthoff erklärt, zeigen zahlreiche Studien, dass soziale Isolation einer der wichtigsten Risikofaktoren für die psychische Gesundheit ist. Aus diesem Grund sei es ein besonderes Anliegen, gegenseitige Nähe und Unterstützung als Form gemeinschaftlicher Resilienz zu fördern, eine Ressource, die Hoffnung geben und besonders verletzlichen Menschen schützen kann, so Osthoff. Und der Verein Hens stellt sich als Sozialunternehmen neu auf. Mit der bereits im Herbst erfolgten Statutenänderung stärkt die Organisation ihre strukturellen Voraussetzungen, erweitert ihren Handlungsspielraum und richtet ihre Arbeit konsequent auf Wirkung und Weiterentwicklung aus. In multidisziplinären Teams entwickeln Mitarbeitende gemeinsam mit Freiwilligen neue Betreuungsansätze und gestalten Gruppenangebote. Hens begleitet jährlich über 1600 Menschen in ganz Südtirol mit unterschiedlichen sozialen und gesundheitlichen Herausforderungen im Zusammenhang mit Abhängigkeiten, vor allem Alkohol, aber auch Glücksspiel, Drogen und Online-Spiel. Ein wachsender Schwerpunkt von Hens liegt auf der Arbeit mit jungen Menschen.
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2: Nach zweijähriger Unterbrechung kehrt das Klagenfurter AC Future Team in die Alpshockey League zurück. Die Kärntner werden in der Saison 2026-27 mit einer jungen Mannschaft an den Start gehen. Bereits von 2016 bis 2024 waren sie in der multinationalen Liga vertreten. Nun hat sich der KAC entschieden, erneut ein Team in der Alpshockey League zu stellen. Der Kader des Future Teams für die Saison 2026-27 wird größtenteils jenem, der in der vergangenen Spielzeit erfolgreichen U20-Mannschaft entsprechen. Das waren die aktuellen Themen zur Stunde. Das Wetter am heutigen Montag. Am Nachmittag werden die Quellwolken mehr, daraus können einzelne Regenschauer oder Gewitter entstehen, meist bleibt es aber trocken. Die Höchstwerte gehen im Vergleich zum Wochenende etwas zurück und liegen zwischen 20 Grad in Sterzing und 25 Grad in Bozen. Die Wettervorschau. Am morgigen Dienstag überwiegen die Wolken mit nur mehr etwas Sonne zwischendurch. Im Tagesverlauf muss man mit einigen Regenschauern rechnen. Die Temperaturen gehen etwas zurück und reichen nur mehr von 15 bis 20 Grad. Auch am Mittwoch bleibt es unbeständig mit vielen Wolken und vor allem in der zweiten Tageshälfte ist mit Regenschauern zu rechnen. Vereinzelt ist auch ein Gewitter möglich. Am Donnerstag wechseln Wolken mit etwas Sonne und über den Tag verteilt ist mit Regenschauern zu rechnen, die meisten am Nachmittag. Am Freitag geht es mit einer Mischung aus Sonne und Wolken weiter. Die Schauneigung geht etwas zurück. Der Samstag wird aus heutiger Sicht sonniger, wärmer und beständiger.
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3: Aus der Landesverkehrsmeldezentrale begrüßt sie Karin Unterhofer. Brenner Autobahn, in Fahrtrichtung Norden zwischen Bozen-Nord und Klausen 4 Kilometer Stau nach einem Unfall und zwischen Sterzing und dem Brenner 4 Kilometer Stau wegen Arbeiten. In der Gegenrichtung in Fahrtrichtung Süden steht zwischen Klausen und Bozen-Nord ein defekter LKW. Bitte besonders vorsichtig fahren. Gute Fahrt!
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Olaf Berger bei uns im Musikprogramm und auch ganz interessant, und da muss man wirklich sagen, von Glück sprechen. Zum Glück gibt es hier in Südtirol so viele Rindviecher, eine ganze Menge sogar, und ich spreche ausnahmsweise von den vierstiezigen. Kühe findet man im ganzen Land, meistens artgerecht gehalten, manchmal aber auch nicht. Also bei denen dreht sich's dann eigentlich nur ums Fressen und um Scheißen. Das ist die Abwechslung des Lebens. Aber auf jeden Fall verdanken wir der Kuh dieses Produkt, und da sind wir sehr dankbar für. Es geht um Joghurt. Ja, und Joghurt, so Forscher, die helfen bei Depressionen. Ja, Milchprodukte stehen zunehmend im Fokus der Depressionsforschung. Eine Analyse mit fast 90.000 Teilnehmenden in der EU fand einen Zusammenhang zwischen ihrem regelmäßigen Verzehr und einem niedrigeren Risiko für die Erkrankung, besonders eben bei Joghurt.

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1: Tja, Melodie. Jetzt von den Flippers. 10 Minuten vor 17:30. Von der Kuhmuh und dem Joghurt zum Sonntag.

Ja, die neue von Oliver Heide, Wir Romantiker. 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So viel zum Hit der Stunde.

0: Schlagermusik aus Holland. Leute Jong zu Gast um 5:07 und so wie jeden Montag auch heute mit dabei unser Bauernkalender.
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0: Ja, die Bauernschleue unübertroffen, gell? Sind wir im Mai, ist April vorbei. So einfach ist es.

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0: Richtig guter Schlager von Kurt L. Sasa um 10 Minuten vor 5 und der Hinweis für morgen.
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0: So schaut's denn aus morgen, also in Ihrem Radio 2000. Ganz viele Südtirol. Neben der Musik, die kommen natürlich nicht zu kurz, so wie auch jetzt. Also wir haben uns gedacht, nachdem der heutige Montag mit Sicherheit anstrengend war, ja, der Beruf, der lässt grüßen, sorgen wir für die nötige Entspannung in musikalischer Form. Für Sie, der Reinhard Fenrich.

Cool in the Gang, das ist der Bandname und der hat vor allem in den 80er Jahren richtig viel Erfolg. Nicht nur in Amerika, ihrer Heimat, sondern weltweit. Das Ganze bei uns um kurz vor 17 Uhr und damit machen wir noch ein bisschen Instrumentalmusik. Anschließend die aktuellen Nachrichten. Also dranbleiben.

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7: US-Kriegsschiffe durchqueren Straße von Hormus. Hago fordert Einführung des 14. Monatsgehalts im öffentlichen Dienst. Das Wetter morgen, trüb und kühl. Im Studio David Karl-Metzer. Einen schönen Nachmittag. US-Kriegsschiffe haben nach Angaben der US-Armee die bislang vom Iran blockierte Straße von Hormus durchfahren. Nach ihrer Durchfahrt durch die Meerenge befinden sich die Zerstörer nun im Persischen Golf, teilte das für die Golfregion zuständige Zentralkommando der US-Streitkräfte mit. Die Schiffe unterstützen die Mission Projekt Freiheit, hieß es, so wird der US-Marineeinsatz genannt, den US-Präsident Donald Trump angekündigt hatte und bei dem internationale Schiffe aus der Straße von Hormus hinausgeleitet werden sollen. Ein zuvor von der Nachrichtenagentur Fars gemeldeter Angriff auf die Schiffe durch die iranische Revolutionsgarde wurde dementiert. Im Zuge zunehmender Spannungen mit den USA haben sich heute in Armenien die Spitzen von rund 40 europäischen Staaten zur Europäischen Politischen Gemeinschaft EPG getroffen. Auslöser der Beratungen sind jüngste Ankündigungen von US-Präsident Trump, darunter der geplante Abzug von mehr als 5000 US-Soldaten aus Deutschland sowie neue Zölle auf europäische Fahrzeuge. Zudem sollen geplante Stationierungen von US-Mittelstreckenraketen in Deutschland zur Abschreckung gegen Russland nicht wie vorgesehen umgesetzt werden. EU-Außenbeauftragte Kaja Kallas betont in Erivan, der europäische Pfeiler der NATO müsse angesichts dieser Entwicklungen gestärkt werden. Die autonome Gewerkschaftsorganisation AGO hat eine Petition lanciert, mit der sie ihrer Forderung nach der Einführung des 14. Monatsgehalts im öffentlichen Dienst Nachdruck verleihen will. AGO-Obmann Andreas Unterkircher spricht von einer Forderung nach Würde, nach Respekt und nach Anerkennung für die Arbeit, die jeden Tag im Dienste der Gemeinschaft geleistet wird. Immer mehr öffentlich Bedienstete haben laut Unterkircher Mühe, über die Runden zu kommen, die täglichen Ausgaben zu bestreiten und sich auch nur ein paar Tage Erholung zu gönnen. Das sei nicht länger hinnehmbar. Beamte der Staatspolizei haben am vergangenen Wochenende verstärkte Kontrollen durchgeführt und sich dabei auf besonders sensible Bereiche sowie auf Einkaufszentren konzentriert. Insgesamt wurden 225 Personen überprüft und 29 Fahrzeuge kontrolliert. Am Samstagnachmittag griffen die Ordnungskräfte in der Innenstadt nach dem Diebstahl eines E-Bikes im Wert von rund 5000 Euro ein. Für einen vorbestraften Mann im Alter von 27 Jahren klickten die Handschellen. Festgenommen wurde auch eine 50-jährige Frau, die ihren Lebensgefährten attackiert hatte. Später ging sie auch auf die alarmierten Ordnungskräfte los. Die Frau wurde daraufhin wegen Widerstands gegen die Staatsgewalt festgenommen. Und anlässlich der Europäischen Woche für psychische Gesundheit, die vom 4. bis 8. Mai stattfindet, bekräftigt das Südtiroler Netzwerk Suizidprävention sein Engagement für die Förderung der psychischen Gesundheit. Ziel ist es, auf bestehende Unterstützungsangebote für Menschen in Krisensituationen aufmerksam zu machen und gleichzeitig die Umsetzung des Südtiroler Suizidpräventionsplans 2030 weiter voranzutreiben. Wie der Caritas-Ansprechpartner im Südtiroler Netzwerk zur Suizidprävention Guido Osthofer erklärt, zeigen zahlreiche Studien, dass soziale Isolation einer der wichtigsten Risikofaktoren für die psychische Gesundheit ist. Aus diesem Grund sei es ein besonderes Anliegen, gegenseitige Nähe und Unterstützung als Form gemeinschaftlicher Resilienz zu fördern, eine Ressource, die Hoffnung geben und besonders verletzliche Menschen schützen kann, betont Osthoff.
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7: Mike Stewart ist neuer Head Coach der Vienna Capitals. Als Aktiver ging der Austro-Kanadier zwischen 2001 und 2010 für den Villacher SV aufs Eis und repräsentierte Österreich bei zwei A-Weltmeisterschaften. Der heute 53er startete seine Trainerkarriere in Villach und machte sich danach in Deutschland als Head Coach einen Namen. Dort betreute Stewart im Laufe von 13 Spielzeiten mehrere Teams, zuletzt die Grizzly Wolfsburg. Das waren die aktuellen Themen zur Stunde. Die Wettervorschau. Am morgigen Dienstag überwiegen die Wolken mit nur mehr etwas Sonne zwischendurch. Im Tagesverlauf muss man mit einigen Regenschauern rechnen. Die Temperaturen gehen zurück und reichen nur mehr von 15 bis 20 Grad. Auch am Mittwoch bleibt es unbeständig mit vielen Wolken und vor allem in der zweiten Tageshälfte ist mit Regenschauern zu rechnen. Vereinzelt ist auch ein Gewitter möglich. Am Donnerstag wechseln Wolken mit etwas Sonne und über den Tag verteilt ist mit Regenschauern zu rechnen, die meisten am Nachmittag. Am Freitag geht es mit einer Mischung aus Sonne und Wolken weiter. Die Schauneigung geht etwas zurück. Der Samstag wird aus heutiger Sicht sonniger, wärmer und beständiger.
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10: Aus der Landesverkehrsmeldezentrale begrüßt Sie Renate Stauder. Auf der Brennerautobahn in Richtung Norden zwischen Bozen-Nocht und Klausen 6 Kilometer Stau nach einem Unfall. Und zwischen Sterzing und dem Brenner 4 Kilometer Stau wegen Arbeiten. Auf der Schnellstraße Mebo ist bis Donnerstag 18 Uhr in Richtung Bozen zwischen der Ausfahrt Industriezone Bozen Süd und der Ausfahrt A22 Brennerautobahn wegen Arbeiten nur eine Fahrspur befahrbar. Die Ausfahrt Industriezone Bozen Süd ist gesperrt. Jetzt im Feierabendverkehr herrscht besonders in den Stadtgebieten erhöhtes Verkehrsaufkommen. Rechnen Sie vor allem bei den Stadtein- und Ausfahrten mit Verzögerungen. Weiterhin eine gute Fahrt.

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0: so, dass die Nicole bei uns im Feierabendprogramm und jetzt wird nicht geschlafen, sondern wir kommen zum Gesetzesdekret Bolette. Ja, ja. Mit den Maßnahmen des sogenannten Dekrets für Energierechnungen, Decreto Bolette, sind ab 19. Juni de facto die Werbeanrufe im Energiesektor verboten. Das ist doch gut. Das stellt laut Verbraucherzentrale Südtirol einen sehr wichtigen Schritt dar, weil es immer wieder zu ungewollten Vertragsabschlüssen infolge von Telemarketing kam. Dazu die Geschäftsführerin Gunde Bauhofer.
1: Die Werbeanrufe sind nur noch erlaubt, wenn eine ausdrückliche Zustimmung der Konsumenten und Konsumentinnen vorliegt. Diese müssen aber nicht selbst nachweisen, dass der Anruf gegen ihren Willen erfolgt ist, sondern der Verkäufer wird nachweisen müssen, dass er die Erlaubnis des Konsumenten für den Werbeanruf hatte. Es ist davon auszugehen, dass durch diese Maßnahmen dieser Verkaufsdruck am Telefon deutlich abnimmt und wir hoffen, dass auch keine ungewollten Vertragsabschlüsse mehr zustande kommen.
2: Auch nach Inkrafttreten der neuen Regelung ist in einer ersten Phase noch Vorsicht geboten, sagt Bauhofer.
1: In der ersten Phase wird es umso wichtiger zu überprüfen, dass man keine Zustimmung der Verwendung der eigenen Telefonnummer für Marketingzwecke unterschreibt. Also achten Sie bei der Unterschrift auf die Kreuzchen und seien Sie geizig mit den Daten. Bei verdächtigen Anrufen sollte man trotzdem immer aufmerksam bleiben. Nummern wie die POT- oder PDR-Nummer, die spezifisch die Zähler betreffen, sollten niemals weitergegeben werden und schon gar keine Bankkoordinaten.
0: Genau, verdächtige oder unlautere Praktiken sollten dann umgehend den zuständigen Behörden oder auch der Verbraucherzentrale gemeldet werden.
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0: Also nochmal im Südtirolerisch, wenn Ihnen jemand auf die Keks geht, mit Anrufen übers Telefon, will was verkaufen, Vertragsabschlüsse, dann unbedingt melden und dann hilft man dem ganz schnell auf die Sprünge.

0: Arme Ferrari und die süße Liebe um 17:38 Uhr. Und diese Art von Musik hören Sie heute Abend.
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0: Ja, und noch heute Abend mit Kollege Werner. Um 20 Uhr, wie gehört, legt er denn los. Da freuen wir uns drauf.

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2: US-Kriegsschiffe durchqueren Straße von Hormus. Naturparkhäuser starten in die Sommersaison. Das Wetter morgen, trüb und kühl. Im Studio David Gahlmetzer. Einen schönen guten Abend. US-Kriegsschiffe haben nach Angaben der US-Armee die bislang vom Iran blockierte Straße von Hormus durchfahren. Nach ihrer Durchfahrt durch die Meerenge befinden sich die Zerstörer nun im Persischen Golf, teilte das für die Golfregion zuständige Zentralkommando der US-Streitkräfte mit. Die Schiffe unterstützen die Mission Projekt Freiheit, hieß es, so wird der US-Marineeinsatz genannt, den US-Präsident Donald Trump angekündigt hatte und bei dem internationale Schiffe aus der Straße von Hormus hinausgeleitet werden sollen. Ein zuvor von der Nachrichtenagentur Fars gemeldeter Angriff auf die Schiffe durch die iranische Revolutionsgarde wurde hingegen dementiert. Trotz formell geltender Waffenruhe bleibt die Lage im Südlibanon und in Nordisrael angespannt. Israels Armee griff eigenen Angaben zufolge heute erneut Ziele der pro-iranischen Hisbollah-Miliz im Süden des Nachbarlandes an. Sie sprach von Infrastruktur der Miliz. Bei Gefechten auf dem Boden zwischen israelischen Soldaten und der vom Iran unterstützten Miliz sind unterdessen mindestens 2 Hisbollah-Mitglieder im Südlibanon ums Leben gekommen. Am morgigen Dienstag läuten 6 der 7 Südtiroler Naturparkhäuser die Sommersaison ein. Neben den bereits zugänglichen Häusern in Texogruppe, Trudnerhorn und Schlern-Rosengarten werden nun auch die Standorte Rieserferner Arm, Drei Zinnen und Burzgeißler wieder für Besucherinnen und Besucher geöffnet. Verzögert startet hingegen das Naturparkhaus Pfannes eines Brags, wo derzeit der Eingangsbereich neu gestaltet wird. Die Naturparkhäuser machen den Wert der Landschaften für alle erlebbar, sei es für Gäste ebenso wie für die Bevölkerung, betont der zuständige Landesrat Peter Brunner. Ein besonderer Schwerpunkt liegt heuer auf dem Jubiläum 50 Jahre Naturpark Texelgruppe. Den Auftakt bildet eine Feier am kommenden Samstag im Naturparkhaus in Naturns. Die autonome Gewerkschaftsorganisation AGO hat eine Petition lanciert, mit der sie ihrer Forderung nach der Einführung des 14. Monats Gehalts im öffentlichen Dienst Nachdruck verleihen will. AGO-Obmann Andreas Unterkircher spricht von einer Forderung nach Würde, nach Respekt und nach Anerkennung für die Arbeit, die jeden Tag im Dienste der Gemeinschaft geleistet wird. Immer mehr öffentlich Bedienstete haben laut Unterkircher Mühe, über die Runden zu kommen, die täglichen Ausgaben zu bestreiten und sich auch nur ein paar Tage Erholung zu gönnen. Das sei nicht länger hinnehmbar. Und die Stadtpolizei von Bozen setzt ihre Tätigkeit zur Bekämpfung verlassener Fahrzeuge im Gemeindegebiet fort. Es wurden beschleunigte Verfahren eingeführt, die es ermöglichen, in kurzer Zeit einzugreifen und die zurückgelassenen Fahrzeuge zu entfernen sowie anschließend zu verschrotten. In den vergangenen 2 Wochen wurden insgesamt 8 Fahrzeuge abtransportiert und der Entsorgung zugeführt. Die Beseitigung aufgegebener Fahrzeuge stellt für die Stadtverwaltung zwar einen erheblichen Aufwand dar, ist jedoch zugleich wesentlich, um die Lebensqualität in den Stadtvierteln zu verbessern, erklärt die Gemeindeverwaltung.
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2: Erstmals seit 2018 wird es zu einem Treffen zwischen Sportteams aus Südkorea und Nordkorea kommen. In der asiatischen Champions League der Frauen werden am 20. Mai die Fußballerinnen von Naegoyang aus der nordkoreanischen Hauptstadt bei Suwon FC antreten und dort das Halbfinale bestreiten. Es ist der erste Besuch von nordkoreanischen Fußballerinnen in Südkorea seit den Asienspielen 2014. Zuletzt waren vor 8 Jahren Sportmannschaften aus dem Norden der koreanischen Halbinsel im Schießen, die Tennis und im Jugendfußball in Südkorea. Das waren die aktuellen Themen zur Stunde. Die Wettervorschau. Am morgigen Dienstag überwiegen die Wolken mit nur mehr etwas Sonne zwischendurch. Im Tagesverlauf muss man mit einigen Regenschauern rechnen. Die Temperaturen gehen zurück und reichen nur mehr von 15 bis 20 Grad. Auch am Mittwoch bleibt es unbeständig mit vielen Wolken und vor allem in der zweiten Tageshälfte ist mit Regenschauern zu rechnen. Vereinzelt ist auch ein Gewitter möglich. Am Donnerstag wechseln Wolken mit etwas Sonne und über den Tag verteilt ist mit Regenschauern zu rechnen, die meisten am Nachmittag. Am Freitag geht es mit einer Mischung aus Sonne und Wolken weiter. Die Schauer Neigung geht etwas zurück. Der Samstag wird aus heutiger Sicht sonniger, wärmer und beständiger.
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4: Karin Unterhofer aus der Landesverkehrsmeldezentrale. Auf der Brennerautobahn gibt es in Richtung Norden zwischen Bozenhott und Klausen LKW-Stau wegen Überlastung. Und zwischen Sterzing und dem Brenner gibt es 4 Kilometer Stau wegen einer Baustelle. Auf der Schnellstraße Meran-Bozen ist bis Donnerstag 18 Uhr in Fahrtrichtung Bozen zwischen der Ausfahrt Industriezone Bozen Süd und der Ausfahrt A22 Brennerautobahn wegen Arbeiten nur eine Fahrspur befahrbar. Die Ausfahrt Industriezone Bozen Süd ist gesperrt. Zurzeit gibt es ca. 2 Kilometer Rückstau. Auch bei den Stadtein- und Ausfahrten von Bozen staut es. Allen, die unterwegs sind, gute Fahrt!

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0: Wenn wir auf die Studiouhr schauen, 10 Minuten nach 6:30, ganz lang müssen wir nicht mehr warten, freuen wir uns drauf. Kollege Werner übrigens bereits in den Startlöchern und ab 20 Uhr, wie eben gehört, da legt er los. So, von den Hinweis zu ein bisschen Werbung.
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0: Tja, Schlager ohne Liebe, das geht gar nicht, findet auch der Leonard Ohn. Das war der letzte Künstler in mein Programm, das jetzt zu Ende geht. Darf mich verabschieden mit einem Dankeschön fürs Reinhören des Der Feierabend in ihrem 2000er. Bei uns jetzt die aktuellen Nachrichten um 19 Uhr. Anschließend kleine Pause und das Live-Programm starten wir wieder um 20 Uhr. Dann mit Kollege Werner und seiner volkstümlichen Wunsch-Sendung. Und ja, wir hören uns morgen wieder in aller Herrgottsfrüh. Darf ich erwähnen, ab 7 der Muntermacher in ihrem 2000er. Also bis dahin.
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2: Zahl der Arbeitsunfälle in Südtirol sinkt. Emirate, Großbrand nach iranischem Drohnenangriff. Das Wetter morgen, trüb und kühl. Im Studio David Karlmetzer. Einen schönen guten Abend. Die Zahl der Arbeitsunfälle in Südtirol hat in den ersten drei Monaten des laufenden Jahres im Vergleich zum selben Zeitraum des Vorjahres abgenommen. Das Minus beläuft sich auf 1,8%. Die Daten dazu wurden heute vom Staatlichen Institut für Arbeitsunfallversicherung INAIL veröffentlicht. Besser schneiden nur die Regionen Molise und Basilikat ab mit einem Minus von 4,4 bzw. 2,8%. Anders sieht es im Maustertal, im Latium und auf Sizilien aus. Dort wurden Anstiege zwischen 16 und 11% verzeichnet. Die Obduktion der beiden Frühchen, die am 12. und 13. August 2025 auf der neonatologischen Intensivstation des Krankenhauses Bozen an einer bakteriellen Infektion gestorben sind, ist für den 20. Mai angesetzt. Das hat die Ermittlungsrichterin Giulia Rossi heute festgelegt. Sie ernannte zugleich die Sachverständigen. Es sind dies der Neonatologe Savino Risso, der Pathologe Gaetano Bulfamante sowie der Gerichtsmediziner Sabino Pelosi. Sie sollen nicht nur die Todesursache klären, sondern auch die Einhaltung der Sicherheitsprotokolle auf der Station bewerten. In den Vereinigten Arabischen Emiraten brennt eine Ölanlage. Das Feuer soll infolge eines mutmaßlichen Drohnenangriffs aus dem Iran ausgebrochen sein. Eine Stellungnahme aus Teheran liegt bislang nicht vor. Die Emirate meldeten zudem den Abschuss mehrerer iranischer Raketen und riefen die Bevölkerung auf, sich in Sicherheit zu bringen. Es war die erste Warnung des Golfstaates seit dem 8. April, als eine zwischen den USA und dem Iran vereinbarte zweiwöchige Waffenruhe begann. Die EU-Kommission hat wegen Sicherheitsbedenken die Förderung für alle Energieprojekte gestoppt, in denen Wechselrichter aus den Ländern China, Russland, dem Iran und Nordkorea verbaut werden. Das Verbot ist bereits seit Anfang April in Kraft und gilt für neue Projekte sofort. Für bereits fortgeschrittene Projekte besteht eine Übergangsfrist. In der Europäischen Union werden de facto fast nur Wechselrichter aus China verbaut. Sie steuern, wann und wie viel Strom eine Solaranlage oder ein Batteriespeicher ins öffentliche Netz speisen. Geheimdiensterkenntnissen zufolge sind bestimmte Drittstaaten in der Lage, die kritische Infrastruktur mit Hilfe der Wechselrichter zu untergraben, insbesondere durch mögliche Blackouts. Am morgigen Dienstag läuten 6 der 7 Südtiroler Naturparkhäuser die Sommersaison ein. Neben den bereits zugänglichen Häusern in Texelgruppe, Trudnerhorn und Schlern-Rosengarten werden nun auch die Standorte Rieserferner Arn, Dreizinnen und Burzgeißler wieder für Besucherinnen und Besucher geöffnet. Verzögert startet hingegen das Naturparkhaus Fannes eines Prags, wo derzeit der Eingangsbereich neu gestaltet wird. Die Naturparkhäuser machen den Wert der Landschaften für alle erlebbar, sei es für Gäste ebenso wie für die Bevölkerung, betont der zuständige Landesrat Peter Brunner. Ein besonderer Schwerpunkt liegt heuer auf dem Jubiläum 50 Jahre Naturpark Texelgruppe. Den Auftakt bildet eine Feier am kommenden Samstag im Naturparkhaus in Naturns. Und die Stadtpolizei von Bozen setzt ihre Tätigkeit zur Bekämpfung verlassener Fahrzeuge im Gemeindegebiet fort. Es wurden beschleunigte Verfahren eingeführt, die es ermöglichen, in kürzerer Zeit einzugreifen und die zurückgelassenen Fahrzeuge zu entfernen sowie anschließend zu verschrotten. In den vergangenen zwei Wochen wurden insgesamt 8 Fahrzeuge abtransportiert und der Entsorgung zugeführt. Die Beseitigung aufgegebener Fahrzeuge stellt für die Stadtverwaltung zwar einen erheblichen Aufwand dar, ist jedoch zugleich wesentlich, um die Lebensqualität in den Stadtvierteln zu verbessern, erklärt die Gemeindeverwaltung. Die Wettervorschau. Am morgigen Dienstag überwiegen die Wolken mit nur mal etwas Sonne zwischendurch. Im Tagesverlauf muss man mit einigen Regenschauern rechnen. Die Temperaturen gehen zurück und reichen nur mehr von 15 bis 20 Grad. Auch am Mittwoch bleibt es unbeständig mit vielen Wolken und vor allem in der zweiten Tageshälfte ist mit Regenschauern zu rechnen. Vereinzelt ist auch ein Gewitter möglich. Am Donnerstag wechseln Wolken mit etwas Sonne und über den Tag verteilt ist mit Regenschauern zu rechnen, die meisten am Nachmittag. Am Freitag geht es mit einer Mischung aus Sonne und Wolken weiter. Die Schauneigung geht etwas zurück. Der Samstag wird aus heutiger Sicht sonniger, wärmer und beständiger.
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4: Guten Abend, wünscht Barbara Widot aus der Landesverkehrsmeldezentrale. Auf der Brenner Autobahn in Richtung Norden zwischen Sterzing und dem Brenner 2 Kilometer Stau wegen Arbeiten. Gute Fahrt!

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1: Aus der Landesverkehrsmeldezentrale begrüßt Sie Barbara Widott. Auf der Brenner Autobahn in Richtung Norden zwischen Brixen und dem Brenner LKW-Stau sowie zwischen Sterzig und dem Brenner 2 Kilometer Stau wegen starken Verkehrs. Ich wünsche Ihnen einen schönen Abend.
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Es ist Montagabend und somit höchste Zeit für die volkstümliche Wunschsendung. Ich bin Werner Gartner und die nächsten zwei Stunden für Sie da mit vielen Glückwünschen und Grüßen und wie immer wünsche ich auch gute Unterhaltung.

Ja, und die ersten Grüße für heute, die kommen von der Edith vom Bürgerheim in Brixen. Sie grüßt die Schwester Elisabeth, die Rosalinde in Natz, die Maria im Bürgerheim, die Maria in Lüsen sowie die Roswitha ebenfalls im Bürgerheim.

Die Annelies aus St. Martin in Passaia grüßt die Lena im Altersheim in St. Martin und wünscht auch der Bertina Turns eine schöne Woche. Hier sind die Originalfidelen Lavantaler.

Die Pater Haspinger Kapelle aus Xiers, und da bleiben wir auch im Xiersertal, nämlich bei der Anna. Die grüßt ihre Geschwister mit ihren Kindern, die Maria mit Frieda, die Gisella, die Erika, den Siegfried, den Josef, den Michel, die Hilda, die Liesel, die Tochter Michaela mit Kindern, besonders den Johannes, die Rosa in Laien, den Ingemar, Dr. Jakob Kofler und Frau Veronika, die Senderin Siglinde, die Jägerinnen und Jäger vom Kapocher Berg. Beste Grüße gehen auch hier in Radio 2000 Studio. Und liebe Grüße auch und die besten Glückwünsche allen, die Namenstag oder Geburtstag feiern.

Wir kommen jetzt zu Geburtstagsglückwünschen, denn der Georg aus Marling, der gratuliert seiner Mutter Mariana in Marling zum heutigen 76. Geburtstag. Alles Gute und noch viele schöne

Die Waltraud aus Brixen wünscht ihrem Freund Franz in Findl einen schönen Abend und eine erholsame Nacht. Schöne Grüße gehen auch an die Marlies und den Herbert nach Brixen und beste Grüße auch zu uns in Studio. Da bedanken wir uns ganz, ganz herzlich.

Die Maria aus Lösen hat uns geschrieben, sie schickt ganz liebe Grüße ins Bürgerheim zu Edith und zu Maria und wünscht ihnen eine gute Nacht. Liebe Grüße auch an alle Zuhörer und dem Radio 2000 Team und sie wünscht allen eine schöne Woche. Und der Ulrich aus Mölten, der schickt ganz liebe Grüße an seine Eisstock-Kollegen in Mölten zu Hause. Musik gibt's von den Saltenoberkreinern.

Die Maria vom Bürgerheim gratuliert der Edith im Bürgerheim zum heutigen Geburtstag. Alles, alles Gute und gute Besserung wünscht sie. Weiters grüßt sie noch die Gertraud im Arental, die Elsa in der Seeburg, den Simon und die Marianne in Rodeneck, die Angelika und die Theresia in Milland, die Edith im Bürgerheim und auch unser Radio 2000 Team und ebenfalls allen eine schöne Woche.

Die Gertraud aus dem Arntal grüßt die Maria im Bürgerheim, die Therese und die Angelika in Milland, die Rosa in St. Peter, alle, die sie kennen und ganz besonders auch unser Team hier von Radio 2000.

Die Urlauberin Angelika grüßt ganz herzlich die Isabella und den Norbert Rier sowie den Alexander und den Andreas mit Familie. Dann liebe Grüße gehen auch an die Maria und den Adolf vom Schiedhof und an die Spatzenfreunde Margita und Uwe Freitag sowie an die Claudia. Und ganz liebe Grüße besonders an ihren Schatz Alfred. Liebe Angelika, an dieser Stelle ganz liebe Grüße auch von mir nach Braunschweig.

Die Edith aus Derenden gratuliert der Edith im Bürgerheim in Brixen recht herzlich zum Geburtstag und wünscht ihr viel Gesundheit und alles Glück der Erde. An dieser Stelle darf auch ich mich ganz herzlich den Glückwünschen anschließen.

Die Ida aus Nadurns gratuliert dem Onkel Ander mit seiner Frau Trudi nachträglich zum Hochzeitstag. Viele schöne Grüße und noch viele weitere schöne Jahre zusammen wünscht sie und Grüße gehen auch an ihre Freundinnen und sie wünscht ebenfalls allen einen schönen Abend.

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Musik, der wilde Herzboom. Und wir kommen nach Walten in Passaia. Da feiert nämlich oder feierte gestern die Hochegger Steffa ihren 75. Geburtstag. Dazu gratulieren ihr Mann, die vier Kinder und die Enkelkinder sowie alle Verwandten und auch Bekannten.

Der Original Almrausch klang immer wieder gern gewünscht und gern gehört. Wir kommen jetzt nach Meranzen musikalisch und zwar zu den Alpenfriedenburm. Da hat uns die Sandra aus Schloderns geschrieben. Sie grüßt die Salut Annemarie und den Bachmann Fabian in Schloderns, den Roman und die Jolanda, den Schlorenter Hans und die Renate sowie auch das gesamte Team von Radio 2000.

Wir kommen zur Paula aus dem Finchgau. Sie grüßt das liebe Radio 2000 Team, den Richard und die Maria in Schloderns, alle anderen Schlodernser, den Oswald und die Brigitte, die Familie Bingera in Lichtenberg, den Klaus und den Roman in Brat, den Gustl in Altstetten sowie alle Freunde und Freundinnen in Stadt und Land. Und liebe Paula, auch ich darf an dieser Stelle ganz herzliche Grüße schicken zu dir nach Lichtenberg und bedanke mich auch für die persönlichen Grüße.

Also die Südtiroler Spitzbuben und wo der Wildbach rauscht. Ich habe etwas vergessen vorhin, nämlich der Klaus aus Brat hat uns ebenfalls geschrieben und grüßt die Blasur Baula in Lichtenberg ganz herzlich, das gesamte Radio 2000 Team, das gesamte Force Team in Mals und auch alle, die sie erkennt und eben den, genau den gleichen Lied mit dem wo der Wildbach rauscht von den Südtiroler Spitzbuben. Es ist kurz vor 21 Uhr. Ich würde vorschlagen, wir beginnen jetzt schon mit dem Gewinnspiel für heute. Und zwar, es ist eigentlich ganz einfach wieder, wir suchen etwas. Und zwar gibt es heute auch was ganz Besonderes zu gewinnen. Denn im Gardatal oder das Gardatal besitzt einen ganz eigenen Charme, der jeden Besucher um den kleinen Finger wickelt. Die sanften Hügel, die kraftvollen Bergriesen und rundherum der Heiligkreuzkofel. Also richtig tolles Haus ist da gemeint, nämlich die Casa Urban, Urban Irsara, auch ein Musikant. An dieser Stelle ganz liebe Grüße an den Urban, der uns das zur Verfügung gestellt hat, denn es gibt heute eine Übernachtung mit Frühstück für zwei Personen in diesem tollen Haus zu gewinnen. Und ich habe ein Lied vorbereitet. Ja, und das ist ganz einfach. Und zwar möchte ich einfach wissen, um wen handelt es sich oder wen suchen wir? Passen Sie jetzt gut auf.

Also ganz einfach. Wen suchen wir? Wenn Sie es wissen, rufen Sie jetzt an 0474 060606, unsere Rufnummer. In der Zwischenzeit gibt es Grüße von der Gitti aus St. Paul. Sie grüßt alle, die sie kennt, und auch unser Radio 2000-Team. Hier sind die Nockis.

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0: So, dann gehen wir schauen, ob wir jemanden in der Leitung haben. Wen haben wir denn heute?
1: Hallo, grüß dich, da ist die Walli aus Ofers.
0: Die Walli aus Ofers. Also Walli, wir haben es einfach gemacht, oder? Wen haben wir denn gesucht heute?
1: Also die Frau Meier.
0: Dann gehen wir mal schauen. Frau Meier, natürlich. Hat gelbe Unterhosen an, muss man sagen. Also ich darf ganz herzlich gratulieren. Die Frau Meier ist natürlich richtig. Walli, ich darf dich einladen ins Gardatol, also zum Urban Irsara. Das ist ein Musikant und ein Tausendsasser, muss man sagen. Und der hat ein ganz tolles Haus drin und da darfst du mal übernachten und einmal frühstücken, skieren und vielleicht einmal das Gardatol erkunden, jetzt in der Skienzeit, in der Frühlingszeit.
1: Na, mega schier. Das freut mich voll.
0: Wen nimmst du mit da?
1: Mein Mann?
0: Natürlich, wie es gehört, gell?
1: Ja, auf jeden Fall.
0: Du tust ja gerne wandern, oder? Hat jetzt viel unterwegs
1: ja.
0: So?
1: Ja, meistens so, so einmal die Woche, wenn ich frei habe, entweder sonst oder Sonntag, machen wir schon so eine Wanderung.
0: Mhm. Also doch, wenn schöne Ländler, wenn ein Kunden auch, gell? Aber ja. nicht bei uns, sondern ins ganze Land, oder?
1: Ja, eigentlich viel da in Südtirol. Mhm. So, von Pustertal bis Zünschgau, bis Unterland, eigentlich überall ein bisschen.
0: Man glaubt ja nicht, was es alles gibt, gell? Also, man hat man lange Arbeit, gell, wenn man das alles ein bisschen sehen will.
1: Ja, und dann gibt es allen wieder ein neues Ortel, was man noch nie nicht weiß, nicht gesehen hat, nichts.
0: Mhm. Genau so ist es. Also, Walli, ich darf ganz herzlich gratulieren und du darfst natürlich auch jemanden grüßen.
1: Ja, ich grüße meine Familie recht herzlich. Eigentlich alle, die was ich kenne und auch ganz viele, die was nie gegrüßt werden.
0: Ja.
1: Und auch ganz besonders Radio 2000 und danke nochmal. Und ganz toll leider so weitermachen.
0: Ja, dann bedanke ich mich ganz herzlich auch für die Komplimente und Walli, wie gesagt, du darfst auch ein Liedl wünschen.
1: Ja, ich hätte gern für die Kastrotter Spatzen und ein bisschen ein Elters.
0: Ein Elters, jawohl, na schau, suche was. Also ja. Vielen Dank, wünsche dir ganz viel Spaß im Gardatol und vielleicht sehen wir uns mal da bei uns im neuen Studio, wer weiß.
1: Servus.
0: Danke, Walli, gell?
1: Und ich bedanke mich auch ganz herzlich und wünsche euch einen schönen Abend und eine gute Nacht.
0: Ebenfalls, gell? Gute Nacht ja. Und danke fürs Mitmachen. Vierte. Also die Walli aus Afers, die lässt sich dann so richtig gut gehen im Gardatal beim Urban Irsara. Und wir kommen wieder zu grüßen, nämlich die Walli aus Pfitsch, die hat uns auch geschrieben. Die grüßt die Ruti Neck, die Anna, die Dora, die Margit, die Monika, den Peter, die Clara und den Robert in Pfitsch, die Annelies in Tulfer, die Annelies in Sterzing, unser Radio 2000-Team und auch alle Zuhörer von Radio.

Ja, toll gemacht und toll gesungen, nämlich die Geschwister Niederbacher. Wir kommen jetzt zu herzlichen Grüßen, und zwar, muss ich schauen, also der Günther hat uns geschrieben, der Günther aus Rodeneck, der grüßt den Bruder Walter, die Astrid und die Erika in Sterzing, den Simon, den Ewald, die Marianne, die Martha, die Romy und die Annelies in Rodeneck, die Angelika in Milland, die Maria in Brixen, den Paul in Gossensass, die Lore in Fahren, Irene und Guido, sowie auch unser Radio 2000-Team. Und er grüßt auch immer mich persönlich ganz, ganz herzlich. An dieser Stelle mal ganz liebe Grüße an den Günther. Und lieber Günther, ich hoffe natürlich, dass meine Grüße auch ankommen, denn ich weiß immer wieder, willst du, dass ich dich zurückgrüße, und ich hoffe, die kommen an. Und jetzt gibt es Musik, und zwar von den Amigos.

Der Lukas aus Kienskristall in der geschützten Werkstatt 3 in Bruneck, den Albert in St. Lorenzen, den Christian in St. Georgen, die Carmen in Dietenheim, die Elisabeth, die Karin und die Ursula in Rasen-Antholz, den Christian in Rodeneck, das Betreuerteam Martina in Mühlwald und Edith in Ohlang, den Reinhard in Reischach, den Martin in St. Georgen, den Hausmeister Willi aus St. Lorenzen, das gesamte Küchenteam sowie auch die Eltern und die Schwester Alexandra, den Opa Hubert in Pfalzen, den Armin und Josef Huber Winkelbeck in Kirns, die Familie Nagler-Campedell in Fahren, die Geschwister Niederbacher, die Geschwister Mesner in Fintel, alle, die ihn kennen, sowie auch die Mitarbeiter hier von Radio 2000 im Studio. Da bedanken wir uns beim Lukas ganz, ganz herzlich. Dann hat uns die Hilde aus Aachen geschrieben. Sie grüßt ihren Verlobten Karl Burgmann in Innichen ganz herzlich, sowie auch unser Team und auch für die Walli aus, die heute gewonnen hat. Also für die Walli, die gibt es jetzt die Kasselrutter Spatzen.

Wir kommen zum Egon aus Brixen, der grüßt seine Frau Angelika und bedankt sich für immer wieder gutes Essen, für ihr Verständnis und dass er so eine liebevolle Frau hat. Also das muss man sich auf der Zunge zergehen lassen. Also schöne Komplimente an die Frau vom Egon aus Brixen. Hier sind die Ursprungbuben.

feisten ihren 70. Geburtstag. Dazu gratulieren recht herzlich und wünschen dir, liebe Waltraud, alles, alles Gute, der Hans und die Mariedl, und viele Grüße auch an alle, die heute mit dir feiern. Musik gibt's von Ernst Hutter, die Gablonzer Perlen.

Die Rudau Seck grüßt den Mann Franz, die Tochter Nadia, die Patin Annelies in Sterzing, die Mama Dora, die Tante Margit, die Walli, die Anna, die Monika und den Peter, die Clara und den Robert im Pfitsch, den Hans in Gereuth, den Hans und Elisabeth in Stilfes, die Nachbarinnen Rosa und Clara, alle Zuhörer und auch unser Studioteam, besonders die Tanja. Und auch ich bedanke mich ganz herzlich für die persönlichen Grüße.

Wir kommen zur Therese aus der Schweiz, hat sie uns geschrieben. Sie schickt liebe Grüße an den Uwe und die Margita, an den Jeton und die Siglinde, an die Facebook-Gruppe Kastelruther Spatzenfreunde Jung und Alt, an unser Radio 2000-Team und auch ich bedanke mich ganz herzlich für die persönlichen Grüße. Natürlich gibt's Musik der Kastelruther Spatzen.

Norbert Rier und seine Mannen von den Kasselrutter Spatzen. Die Maria aus Mauls hat uns angerufen. Sie schickt liebe Grüße an unser Radio 2000-Team und an alle, die sie kennt. Und liebe Maria, herzlichen Dank auch für die persönlichen Grüße. Hier sind die Rieser Ferner.

Ja, tolle Musik, nämlich die Risa Ferner. Und wir haben Grüße per WhatsApp bekommen von Micha und der Simone. Die haben geschrieben, sie grüßen ihre lieben Freunde im Herrental, die Familie Brenn, den Klaus und die Theresa Kirchler, die Wortsgröber, natürlich auch unser Team hier von Radio 2000. Da bedanke ich mich auch für die persönlichen Grüße und sie lassen ausrichten, in 40 Tagen, da sehen wir uns wieder. Ja, und da zieht es uns doch jetzt auch ins Herrental. Hier sind nämlich die Mannen rund um Joe Auserhofer. Hier ist die Gruppe Bergfeuer.

Die Regina schickt heute Abend allen Zuhörern, den Interpreten und den gesamten Radio 2000-Team liebe Grüße und wünscht allen einen sonnigen Wonnemonat Mai. Herzliche Grüße auch an die Violets nach Missian, an alle, die Geburtstag oder Namenstag feiern. Und sie wünscht allen auch einen schönen musikalischen Abend und musikalische Grüße natürlich von den Violets.

Willkommen zum Spatzen und Südtirol-Freund, zum Uwe. Der schickt nämlich ganz liebe Grüße nach Kasselruth zu Norbert und Isabella Rier, Alexander und Andreas Rier, an Bianca in Laien, an das Team vom Gasthaus Weißes Kreuz in Latzfons, an die Familie Obrist, an seine Freunde Alfred und Angelika, an Therese, an die Christel, die Claudia, den Jeton, die Sandra und an seine liebe Frau Magitta, auch an das Team von Radar 2000 und herzlichen Dank, lieber Uwe, für die persönlichen Grüße. Musik von den Kasselruther Spatzen.

0: Die Helga aus Findl hat uns angerufen. Sie grüßt alle Hörer von Radio 2000, unser Team, und wünscht allen eine gute Nacht. Jetzt sind nochmal die Alpenfriedenbohm aus Meranzen an der Reihe.
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Es ist kurz vor 22 Uhr, wir kommen zu den letzten Grüßen für heute und die kommen vom Franz aus Pfalzen. Er grüßt alle beim Kofl am Kofl, die Hintermesner Familie in Pfalzen und die Christine in St. Georgen ganz besonders.

Zeit. Das war die volkstümliche Wunschsendung am heutigen Montag. Wie immer bedanke ich mich ganz herzlich fürs Dabeisein, fürs Einschalten. Freue mich schon auf Mittwoch. Machen Sie es gut und gute Nacht. Ihr Werner.

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Gehe deinen Weg ohne Eile und Hast und suche den Frieden in dir selbst zu finden. 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Sag ihm die Wahrheit ruhig und besonnen und höre ihm zu. 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Wenn du dich mit all den anderen vergleichst, wirst du feststellen, du lebst unter Menschen, die entweder größer oder kleiner, besser oder schlechter sind als du selbst. Ja.

Sei stolz auf deinen Erfolg und denke auch an deine Karriere, aber bleibe bescheiden. 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

Darum schließe Frieden mit Gott, wo immer er dir auch begegnet. 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

hab ich schon festgestellt. 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